0: Medienberichten zufolge ist aber auch zivile Infrastruktur getroffen worden. Und ein Großbrand in Norwegen hat mehr als 100 Wohnungen zerstört. Das Feuer ist in einem Wohnhaus in der Stadt Drammen nahe von Oslo ausgebrochen und hat sich dann schnell ausgebreitet. Hunderte Menschen mussten in Sicherheit gebracht werden. Ein Feuerwehrmann ist leicht verletzt worden. Gratis Bojen ausborgen, um Badeunfälle zu verhindern. Diese Aktion des Kuratoriums für Verkehrssicherheit gibt es jetzt an 5 unterschiedlichen Seen in Österreich, unter anderem am Wörthersee. Gerhard Petscher.
1: Ja, und zwar direkt in Börtschach am Wörthersee. Dort gibt es jetzt 10 Schwimmbojen, die kostenlos von jedem Schwimmer ausgeliehen werden können, sagt Sabine Kauli vom KLV.
2: Wir wollen einfach überzeugen, dass eine Schwimmboje wirklich eine wertvolle Unterstützung ist auf langen Strecken.
1: Das Hauptziel natürlich, das Schwimmen in See für alle sicherer zu machen.
2: Die heurige Analyse der Badetoten lässt ganz deutlich erkennen, dass auch junge, geübte Schwimmer davon betroffen sind.
1: Dabei kann die klassische Baywatch-Boje mit ihrem Hüftgurt helfen, ebenso solche Notsituationen zu vermeiden.
2: Bojen in leuchtenden Farben, das erhöht die Sichtbarkeit, bietet eben Auftrieb und man kann auch schneller gefunden werden.
1: Das Pilotprojekt, das also nach Schweizer Vorbild jetzt auch in Österreich umgesetzt wird, soll in Zukunft auf alle Bundesländer ausgeweitet werden.
0: Und jetzt Nathalie Auer.
3: Heftige Gewitter gab es gestern zum Beispiel in Wien und in Weitensfeld in Kärnten. Und auch heute ziehen wieder Schauer und Gewitter durch. Einzelne sind jetzt schon besonders im Hügel- oder Bergland unterwegs und die können kräftig sein. Ab Mittag werden die Schauer und Gewitter dann generell häufiger. Dabei kann es überall einmal nass werden. Zeitweise ist heute aber auch Platz für Sonnenschein und im Donauraum wird's windig. Die Temperaturen erreichen meist 22 bis 28 Grad, im Osten werden es bis zu 32. Morgen ändert sich nicht viel, es bleibt windig und unbeständig.
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1: Im Studio Sebastian Rosenauer, es ist 3 Uhr. Das Doppelbudget 2027-28 bringt Kürzungen für Menschen mit Behinderung. Fast 20% der Mittel könnten wegfallen, berichtet Eva Haslinger.
2: 33 Millionen Euro werden bis 2028 im Bereich der Menschen mit Behinderung eingespart. Das seien 18%, sagt Franz Groschan, Präsident des Behindertenverbandes KOBV.
3: Ich gehe davon aus, dass an die 70.000 bis 100.000 Menschen betreffen wird.
2: Treffen werde es vor allem behinderte Menschen, die in den Arbeitsprozess einsteigen wollen und solche, die bereits einer Beschäftigung nachgehen und Unterstützung erhalten.
3: Das sind Beratungsprojekte zum Beispiel, die ganz stark betroffen sind. Oder da geht es zum Beispiel bei sehr schwachen Menschen um einen anderen Bildschirm, damit ich meine Arbeit machen kann und solche Beispiele.
2: Dass derzeit in vielen Bereichen gespart werden muss, ist Behindertenvertreter Groschan bewusst.
3: Aber ich kann es nicht wirklich bei den Schwächsten machen, bei Menschen mit Behinderungen.
1: Mehr als 300 Millionen Euro für Venezuela hat der Internationale Währungsfonds jetzt freigegeben. Laut Interimspräsidentin Delcy Rodriguez soll damit der Wiederaufbau im Land unterstützt werden. Bei den verheerenden Erdbeben vor fast einem Monat sind mindestens 5.000 Menschen gestorben und hunderte Häuser eingestürzt. Die USA wollen mehr Soldaten nach Grönland schicken. Zur großen Sorge der Grönländer, denn frühere US-Stützpunkte haben schwere Umweltschäden hinterlassen, wie eine Recherche der dänischen Tageszeitung Politiken zeigt. Christian Lieninger.
4: 36 aufgelassene US-Stützpunkte gibt es auf Grönland, die meisten verseucht mit Öl, Asbest und radioaktivem Wasser, mit dramatischen Folgen für Natur und Mensch. Dass nun US-Präsident Trump die amerikanische Militärpräsenz auf Grönland ausbauen will, bereitet den Grönländern große Sorgen. Politisch wie auch umweltpolitisch, sagt Naja Nathanielsen, grönländische Abgeordnete und Vorsitzende des Grönlandausschusses im dänischen Parlament.
5: Die USA behaupten, keine Verantwortung für das Umfeld ihrer Aktivitäten zu tragen. Das sieht man auch in anderen Gastgeberländern.
4: Es bräuchte einen rechtlich verbindlichen Vertrag, so Nathanielsen, damit die USA mögliche Umweltschäden auch wieder beseitigen. Doch ob das ausgerechnet von US-Präsident Trump zu erwarten ist, ist fraglich.
1: Und die Wetteraussichten hat jetzt Nathalie Auer.
6: Unbeständiges Wetter erwartet uns heute mit Sonne und Wolken. Regenschauer und Gewitter sind aber auch dabei. Einzelne gibt es jetzt schon im Hügel- oder Bergland und die können auch kräftig sein. Tagsüber werden die Schauer und Gewitter dann häufiger. Am größten ist die Unwettergefahr heute in Kärnten, in der Steiermark und im Südburgenland. Teilweise bleibt es aber auch den ganzen Tag über trocken und meist erwarten uns so zwischen 23 und 30 Grad. Der Wind bläst heute im Donauraum mit Spitzen um die 40 Kilometer pro Stunde. Morgen legt der Wind dann weiter zu.
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1: Im Studio Sebastian Rosenauer. Es ist 4 Uhr. Ein Mann in Tirol soll seine Partnerin betäubt und vergewaltigt haben. Seit April sitzt er deshalb in U-Haft. Es ist bereits der zweite Fall in Österreich, der an die Geschichte von Gisèle Pelicot in Frankreich erinnert. Veronika Mauler berichtet.
2: Er könne bestätigen, dass es auch in Tirol einen Fall gibt, sagt der Sprecher des Bundeskriminalamts Heinz Holub-Friedreich.
3: Wo ein Mann sich jetzt in Innsbruck wegen des Verdachts der Betäubung und Vergewaltigung der Lebensgefährtin sowie weiterer Personen in Untersuchungshaft befindet.
2: Die weiteren Personen, wer ist darunter zu verstehen?
3: Also den Informationen, die mir zugrunde liegen, dürfte es sich um eine Ex-Partnerin handeln.
2: Der Staatsanwaltschaftssprecher in Innsbruck, Joachim Wüstner, bestätigt keine Angaben zu mutmaßlichen Opfern, sagt aber:
4: Die Ermittlungen, insbesondere sehr umfangreiche Datenträgerauswertungen, sind im Gange.
2: Schockiert hat auch der erste Fall in Österreich. Im September 25 wurde ein Niederösterreicher zu 7 Jahren Haft verurteilt. Auch er hatte seine Partnerin, eine zweifache Mutter, sediert und vergewaltigt und sich darüber mit einem Mann in Deutschland ausgetauscht.
1: Vor dem morgigen Finale der Fußball-WM verbessert sich die Luftqualität in den USA langsam wieder. Zwar können morgen noch einzelne Rauchschwaden durchziehen, dann kommt aber eine Kaltfront mit Gewittern, heißt es vom US-Wetterdienst. Bei den heftigen Waldbränden in Kanada haben sich die Rauchwolken bis weit in die USA hinein ausgebreitet. Zunächst war nicht klar, ob das Finale am Sonntag im MetLife Stadium in New Jersey stattfinden kann. Fast alle Österreicherinnen und Österreicher geben Trinkgeld, vor allem in der Gastronomie. Trotzdem will sich die Mehrheit nicht vorschreiben lassen, wie viel Trinkgeld man geben soll. Larissa Rausch berichtet.
5: 2% geben nie Trinkgeld, 88% aber immer oder fast immer. Außer der Service ist besonders schlecht. Zu diesem Ergebnis kommt eine repräsentativ gewichtete OGM-Umfrage für das Service-Magazin Konkret. Keine Mehrheit gibt es aber, wenn das Trinkgeld auf der Rechnung schon automatisch draufgeschlagen wird, sagt Meinungsforscherin Marie-Sophie Bachmeier.
6: Also die Österreicherinnen finden das ganz klar frech mit 84%. Sie wollen einfach selber entscheiden, wie viel Trinkgeld sie geben und ob sie Trinkgeld geben.
5: Trinkgeld ist zwar steuerfrei, es müssen aber Sozialversicherungsbeiträge als Pauschale abgeführt werden. 75% jedoch sagen, Trinkgeld ist ein Geschenk des Gastes und sollte daher frei von Abgaben sein.
1: Und die Wetteraussichten hat jetzt Nathalie Auer.
7: Heftige Gewitter gab es gestern zum Beispiel in Wien und in Weitensfeld in Kärnten. Und auch heute ziehen wieder Schauer und Gewitter durch. Einzelne sind jetzt schon besonders im Hügel- oder Bergland unterwegs und die können kräftig sein. Ab Mittag werden die Schauer und Gewitter dann generell häufiger. Dabei kann es überall einmal nass werden. Zeitweise ist heute aber auch Platz für Sonnenschein und im Donauraum wird's windig. Die Temperaturen erreichen meist 22 bis 28 Grad, im Osten werden es bis zu 32. Morgen ändert sich nicht viel, es bleibt windig und unbeständig.
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1: Im Studio Andreas Lechner. In Zeiten knapper Kassen soll der österreichische Staat jetzt auch für Kosten im Ausland aufkommen. Zumindest wenn es nach dem ungarischen Regierungschef Peter Madia geht, der Österreich Millionen an Asbestentsorgungskosten in Rechnung stellen will. Lukas Reithofer mit den Einzelheiten.
2: Im ungarischen Szombathely nahe der Grenze zu Österreich wurde Schotter aus dem Burgenland zum Straßenbau verwendet. Weil der Schotter aus jenen burgenländischen Steinbrüchen stammen soll, die Anfang des Jahres aufgrund der Asbestbelastung behördlich geschlossen wurden, lässt die ungarische Regierung jetzt 84.000 Tonnen asbesthaltigen Schotter abtragen. Die Gesamtkosten dafür sollen umgerechnet bei rund 10 Millionen Euro liegen. Ungarn will die Entfernung zwar vorfinanzieren, Premier Peter Madjar betonte aber das Verursacherprinzip und spielt den Ball damit nach Österreich. Bundeskanzler Stocker sagt dazu gestern bei einem Besuch im Burgenland:
3: Die Angelegenheit liegt bei der Finanzprokuratur, das ist der Anwalt der Republik, und ich warte die rechtliche Prüfung durch die Finanzprokuratur ab.
2: Abwarten will der ungarische Regierungschef Peter Madjar nicht und kündigte eine neue Abstimmung mit Bundeskanzler Christian Stocker zum Thema Asbest an. In der länderübergreifenden Arbeitsgruppe sei bisher nämlich nicht viel weitergegangen, so Madjar.
1: Das US-Militär hat nach eigenen Angaben neue Angriffe auf den Iran gestartet. Mit den Attacken sollten die militärischen Fähigkeiten des Iran weiter geschwächt werden, wie es weiter heißt. Es war die 7. nächtliche Angriffswelle in Folge. Ein starkes Erdbeben hat gestern den Süden Mexikos und Teile von Südmittelamerika erschüttert. Laut US-Erdbebenwarte hatte das Beben eine Stärke von 7,3. Auf das erste Beben folgten mehrere mittelschwere bis starke Nachbeben. Eines davon hatte die Stärke 6,1. Wie die Behörden mitgeteilt haben, gibt es keine Todesopfer. Der Katastrophenschutz spricht allerdings von einigen Schäden und Erdrutschen. In Tirol sitzt ein Mann seit April in Untersuchungshaft, weil er seine Partnerin betäubt und vergewaltigt haben soll. Es ist bereits der zweite Fall in Österreich, der an die Geschichte von Gisèle Pelicot in Frankreich erinnert. Im vergangenen September ist nämlich ein Niederösterreicher zu 7 Jahren Haft verurteilt worden, weil er seine Partnerin, eine zweifache Mutter, sediert und vergewaltigt hatte. Das waren die Nachrichten mit Andreas Lechner. Und damit zum Wetter.
4: Kräftige Gewitter gab es gestern zum Beispiel in Wien und im Raum Weitensfeld in Kärnten. Und auch heute ziehen wieder Schauer und Gewitter durch. Einzelne sind jetzt schon besonders im Bergland möglich. Ab Mittag werden die Schauer und Gewitter dann generell häufiger. Auch Unwetter können dabei sein. Am größten ist die Unwettergefahr am Nachmittag in Kärnten, in der Steiermark und im Südburgenland. Zeitweise ist heute aber auch Platz für Sonnenschein. Und im Donauraum wird es windig mit Böen um die 40 Kilometer pro Stunde. Die Temperaturen erreichen meist 22 bis 28 Grad, im Osten werden es bis zu 32. Morgen gehen die Temperaturen dann vor allem im Bergland um ein paar Grad zurück. Außerdem legt der Wind weiter zu, er kann vorübergehend stürmisch werden. Dabei haben wir es anfangs noch vielerorts sonnig, im Laufe des Tages kommen von Westen her aber immer mehr Wolken herein, samt Schauern und Gewittern. Der Montag wird dann deutlich freundlicher, mit mehr Sonnenschein und kaum Schauern. So viel zum Wetter von Nathalie Auer.
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0: Der schiebt richtig an, dieser Kultklassiker von Kiss. Einen schönen guten Morgen am Samstag.
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0: Schritt für Schritt entfaltet sich ein bewegtes Leben. Miteinander gehen ist eine alte Umschreibung für eine Liebesbeziehung und ja, auch ein wesentlicher Anteil einer friedvollen Welt. Der Erwachsenenbildner Georg Schermer aus Tirol denkt heute in den Morgengedanken über das Gehen nach.
2: Ich bin ein begeisterter Geher. Ein Schlaganfall vor 20 Jahren, eine neurologische Erkrankung, haben mir das Geschenk, sich bewegen zu können, heilsam vor Augen geführt. Es ist schon erstaunlich. Niemand hat dazu aufgerufen. Ein Trend ist es im Laufe der Zeit geworden. Aber Tausende machen sich auf den Weg. Auf alten Pilgerwegen begegnen sie sich, entdecken den hohen Wert der Weggemeinschaft und Gastfreundschaft. Wenn nichts mehr geht, dann geh. Eine alte, weltumfassende Weisheit. Für viele ist das sich auf den Weg machen nicht möglich. Krankheit, Mutlosigkeit, Schwächung hindern sie daran. Sie brauchen Menschen, die sie aufsuchen, besuchen, auf sie zugehen. Gerade auf schmerzhaften letzten Wegen ist es tröstlich, nicht allein zu sein. Unsere persönliche Vorsorge dazu ist, dass wir versöhnt, einladend, besuchbar bleiben. Miteinander noch einmal eintauchen in die Vergangenheit, ein Gang zurück ins Leben, Leiden und Lieben. Bei allen Unwägbarkeiten und Unwägbarkeiten ein Blick, der sagt, es war mein Weg. Ich war nicht allein.
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0: Mit voller Energie geht's jetzt ins Wochenende.

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1: Am Mikrofon Christina Kreuz. Guten Morgen. Immer mehr Menschen mit unerwünschten Kinderwunsch versuchen es mit künstlicher Befruchtung. Und die ist teuer. Der Staat will künftig 75% der Kosten übernehmen, wenn das Ausbleiben einer Schwangerschaft gesundheitlich bedingt ist. Viktoria Waldhäusl berichtet.
2: Bis zu 70% der Kosten für künstliche Befruchtung übernimmt der Staat schon jetzt. Künftig sollen es 75% sein, sagt Familienministerin Claudia Bauer von der ÖVP.
3: Wir sprechen hier von Mehrausgaben von 1,6 Millionen Euro. Mir ist es wichtig, dass mehr Paare hier auch Zugang zu diesen finanziellen Ressourcen haben, dass wir auch In-vitro-Fertilisation breiter zugänglich machen. Es ist sehr kostspielig.
2: Wobei künstliche Befruchtung derzeit nur Paaren offen steht. Alleinstehende Frauen haben diese Möglichkeit nicht. Bauer sieht hier derzeit keinen Handlungsbedarf.
3: Mir ist es wichtig, dass wir Paaren diesen Zugang zum medizinischen Fortschritt, zu medizinischen Möglichkeiten auch öffnen. Darauf liegt mein Fokus und hier sollten wir einen Schritt nach dem anderen setzen.
2: Den nächsten großen Schritt könnte bald der Verfassungsgerichtshof setzen. Noch im Herbst könnte er das Verbot von künstlicher Befruchtung für alleinstehende Frauen aufheben.
1: Die neue Angriffswelle des US-Militärs auf Ziele im Iran ist die siebte Nacht in Folge weitergegangen. Örtliche Medien berichten von mehreren Explosionen. Laut dem iranischen Staatssender soll es Detonationen nahe der Straße von Hormuz sowie der Küstenstadt Bandar Abbas geben. Der Countdown zum Finale der Fußball-Weltmeisterschaft läuft. Morgen am späten Abend wird feststehen, wer Weltmeister ist, Spanien oder Argentinien. In einem Vorort von New York treffen die beiden Finalisten aufeinander. Die Fans der beiden Teams fiebern dem Finale entgegen, wie aus New York Christoph Kohl berichtet.
4: Am Times Square stimmen sich argentinische Fans in blau-weißen Trikots auf das Finale ein.
5: Getting this far is a dream come true.
4: Viele sind spontan angereist. Tickets für das Finale haben sie noch keine.
6: We're looking for tickets.
4: Sie wären aber bereit, $3,000 bis $4,000 dafür zu bezahlen.
7: How much would you be ready to pay?
6: Like 4,000 each.
4: Die spanischen Fans sind hier am Times Square in der Unterzahl, aber zuversichtlich, dass ihr Team Argentinien den Weltmeistertitel abnehmen kann.
6: Spain will win.
4: Als Sieger sieht sich schon jetzt US-Präsident Donald Trump. Er spricht ein paar Straßen weiter im Trump Tower von der erfolgreichsten Sportveranstaltung aller Zeiten.
8: This has been the most successful sporting event maybe in the history of the world.
1: In der Ostsee ist erneut ein Bugelwal entdeckt worden. Das schleswig-holsteinische Umweltministerium erklärte, der Wal halte sich in der Kieler Förde auf, bewege sich aber wieder langsam in Richtung offener See. Bürger werden gebeten, bei Walsichtungen Abstand zu halten und eine mögliche Strandung den Behörden zu melden. Das waren die Nachrichten mit Christina Goenz.
9: So, Oberösterreich, Fenster auf, kühle Luft hereinlassen. In Freistadt, da hat es draußen gerade 17 Grad. In Kremsmünster sind es schon 21. Es wird heute nicht mehr ganz so schwül und heiß wie die letzten Tage. Der Vormittag noch oft recht sonnig. Da ziehen nur vereinzelt Schauer durch. Am Nachmittag dann schieben sich immer mehr Wolken übers Land und Regenschauer und Gewitter werden häufiger, vor allem im südlichen Oberösterreich. Der Sonntag wird unbeständig und warm. Im Laufe des Tages ziehen mehr und mehr Regenschauer durch und bringen Wasser für die Wiesen und Felder. Teilweise kann es auch kräftig gewittern. Heute 23 bis 28 Grad, morgen 22 bis 27. Der Montag wieder überwiegend sonnig in Oberösterreich. 6.04 Uhr ORF Radio Oberösterreich mit dem besten Verkehrsservice im Land. Es ist alles soweit in Ordnung auf unseren Straßen. Eine Meldung vom öffentlichen Verkehr noch. Bei der Bahn, da fallen nämlich auf der Weststrecke zwischen St. Valentin und Linz weiterhin einzelne Fernzüge aus. Für den Nahverkehr fahren ersatzweise Busse. Grund ist eine Stellwerkstörung. Die Reparaturarbeiten dauern voraussichtlich noch bis heute Nachmittag. Und die Summerauer Bahn ist zwischen Pregarten und Käfermarkt unterbrochen. Grund ist ein Rettungseinsatz. Die ÖBB richten einen Ersatzverkehr mit Bussen ein. Wir wünschen eine gute und sichere Fahrt.
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10: E Andrea l'ha perso, ha
9: oder zum Energietanken fürs Aufstehen. Einen schönen guten Morgen am Samstag.
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0: Geniale Raiffeisen-Stimme. Am Samstagmorgen, 13 Minuten nach 6 ist es. Rod Stewart war das hier bei uns. Das kennen wir auch. Das sind die Wespen. Ich finde ja, draußen essen ist vielleicht eines der schönsten Sommergefühle überhaupt. Das finden aber leider die Wespen auch. Beim Frühstück der Saft und das Marmeladebrot, dann irgendwann um die Mittagszeit der Grillteller und wenn es es gibt, dann auch noch ein Eis. Die Wespen haben einen bunten Sommerspeiseplan aktuell. Wer heuer draußen essen will, das muss man so sagen, der braucht wirklich gute Nerven. Radio Oberösterreich-Reporterin Jutta Motzhofer, einen schönen guten Morgen. Also die Wespen heuer, das ist ein wirklicher Wahnsinn. Überall naschen die heuer mit.
1: Ja, schönen guten Morgen. Der extrem warme und trockene Sommer hat ihnen einen guten Start beschert. Kaum eine Speise, die sie zurzeit nicht in Sekunden anfliegen.
2: Also sie ernähren sich von Zuckersäften, vor allem eigentlich von einem Nektar. Für ihre Brut brauchen sie allerdings Proteine. Und dadurch, dass sie Fleisch nehmen, gehen sie auch auf unser Steak und unsere Wurst. Was für uns ein reich gedeckter Tisch ist, ist auch für die Wespen ein reich gedeckter Tisch.
1: Erklärt die Biologin Margret Huss vom Biodiversitätszentrum Oberösterreich, die auch vor dem nervösen Herumfuchteln abrät.
2: Nicht anpusten, das Kohlenstoffdioxid im Atem kann ein Alarmsignal für sie sein. Also am besten einfach zurücklehnen, Speisen bedecken, Getränke bedecken oder auch einen kleinen Opferteller einige Meter entfernt aufstellen mit überreifem Obst und ein bisschen Schinken. Gehen Sie viel lieber auf das, als dass Sie sich in eine Menschenmenge hineinwagen.
1: Wenn Sie doch zustechen, dann heißt es schnell kühlen oder auf altbewährte Hausmittel wie die Zwiebel, den Spitzwegerich oder den Honig zurückgreifen.
0: Danke für den Tipp. Yes, Peter Cornelius war übrigens schon beim Radio Oberösterreich Sommer Open Air dabei. Wenn Sie auch dabei sein wollen, am 25. Juli in Bad Schallerbach.

Vor nicht ganz einem Jahr hat Cyndi Lauper in Los Angeles ein emotionales Abschlusskonzert gegeben. 73 ist sie und sie hat ganz schön Kleingeld im Taschel, geschätzt rund 45 Millionen Euro. Kurz vor 6:30, demnächst die ORF Radio Österreich Nachrichten.

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1: 6:30 im Studio Daniela Dahlke. Guten Morgen. Die Rufe nach einer Änderung der Gesetze zur Umweltverträglichkeitsprüfung werden mehr. Hintergrund ist das derzeit in Bau befindliche Google-Rechenzentrum in Kronsdorf, das laut aktuellen Regelungen keine Umweltverträglichkeitsprüfung benötigt hat. Auch ein Linzer Umweltrechtsexperte sagt jetzt, die UVP sei bei Rechenzentren zu spät dran. Sie müsse schon in der Planungsphase erfolgen. Eine 84-jährige Frau ist bei einem Küchenbrand im Bezirk Linzland aus ihrem Haus gerettet worden. Die Pensionistin will Wasser am Herd erhitzen und schläft dabei ein. Als sie aufwacht, ist das Haus schon stark verraucht. Über ihren Rufhilfe-Knopf setzt sie den Notruf ab. Die Feuerwehr löscht den Brand. Die Frau muss ins Krankenhaus. Noch immer kämpfen die ÖBB mit einer Störung auf der Weststrecke zwischen Linz und St. Valentin. Nur 4 Züge pro Stunde und Richtung gehen durch. Das heißt, Fernzüge fallen aus und der Nahverkehr wird auch heute noch mit Bussen abgewickelt. Die Oberleitung ist zwar mittlerweile saniert, beim Stellwerk gibt es aber noch technische Defekte, die laufend behoben werden. Das werde aber noch den ganzen Tag dauern. Wir sind beim Wetter, Petra.
2: Ja, nicht mehr ganz so schwül wie die letzten Tage wird das Wochenende in Oberösterreich. Heute, der Vormittag oft noch sehr sonnig, vereinzelt gibt es auch kurze Regenschauer. Die werden am Nachmittag dann mehr, weil auch die Wolken aufstocken. Vor allem im Süden des Landes sind dann auch wieder Gewitter möglich. Der Sonntag, morgen unbeständig, aber warm, bis zu 27 Grad sind möglich, kräftige Gewitter teilweise auch. 6.31 Uhr, ORF Radio Oberösterreich mit dem besten Verkehrsservice im Land. Auf den Straßen alles ruhig und in Ordnung. Wir wünschen gute und sichere Fahrt.
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Belinda Carlisle, die 80er Jahre in Radio Oberösterreich. Und Glückwunsch, wenn Sie Karten haben, Tom Jones heute in Linz bei Klassik am Dom.

0: Und vor allem so bald in der Früh, wo bist du nur hin? 6.42 Uhr, das ist Radio Oberösterreich. Guten Morgen. Einfach einmal nichts anziehen. Wäre das was für Sie? Vom Aufstehen bis zum Bett gehen. Ja, wäre durchaus möglich gewesen bei den Temperaturen diesen Sommer bisher. Und diese Woche, da war ja auch Tag der Nacktheit. Falco aus Linz, der liebt es, alles Mögliche nackt zu tun.
1: Ich koche nackt. Naked Cook ist ein geflügeltes Wort bei uns und ich tue auch sehr viele andere Tätigkeiten verrichten. Das haben wir gerade vor kurzem ausgemalt. Das habe ich auch nackt gemacht, weil sonst habe ich die Farbe überall am Gewand, so habe ich es halt am Körper und das wasche ich mir ab. Gell. Das geht halt doch viel einfacher.
0: Das ist eigentlich praktisch. Ja? Ganz ehrlich, wer überlegt jetzt schon Naked Frühstückscooking jetzt in der Früh am Wochenende?
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Läuft bei Albert Hammond die Song wie auf Schienen. Guten Morgen, Oberösterreich. Es gibt noch Karten für das WM-Finale morgen Abend. Das sind nicht viele und man braucht schon ordentlich Kleingeld dafür, weil die Preise dafür fangen aktuell bei rund 17.000 Euro an. Na bumsti. 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

0: Am Mikrofon Christina Kreuz, guten Morgen. In Tirol soll ein Mann seine Partnerin betäubt und vergewaltigt haben. Seit April sitzt er deshalb in U-Haft. Es ist bereits der zweite Fall in Österreich, der an die Geschichte von Gisèle Pelicot in Frankreich erinnert. Veronika Mauler berichtet.
1: Er könne bestätigen, dass es auch in Tirol einen Fall gibt, sagt der Sprecher des Bundeskriminalamts Heinz Holub-Friedreich.
2: Wo ein Mann sich jetzt in Innsbruck wegen des Verdachts der Betäubung und Vergewaltigung der Lebensgefährtin sowie weiterer Personen in Untersuchungshaft befindet.
1: Die weiteren Personen, wer ist darunter zu verstehen?
2: Also den Informationen, die mir zugrunde liegen, dürfte es sich um eine Ex-Partnerin handeln.
1: Der Staatsanwaltschaftssprecher in Innsbruck, Joachim Wüstner, bestätigt keine Angaben zu mutmaßlichen Opfern, sagt aber:
3: Die Ermittlungen, insbesondere sehr umfangreiche Datenträgerauswertungen, sind im Gange.
1: Schockiert hat auch der erste Fall in Österreich. Im September 25 wurde ein Niederösterreicher zu 7 Jahren Haft verurteilt. Auch er hatte seine Partnerin, eine zweifache Mutter, sediert und vergewaltigt und sich darüber mit einem Mann in Deutschland ausgetauscht.
0: Ein starkes Erdbeben hat gestern Südmexiko erschüttert und war im Nachbarland Guatemala ebenfalls zu spüren. Nach Angaben der US-Erdbebenwarte ereignete sich das Beben der Stärke 7,3 vor der mexikanischen Pazifikküste rund 58 Kilometer südwestlich von Puerto Madero in einer Tiefe von rund 18 Kilometern. Eine Tsunami-Warnung wurde herausgegeben. Über Tote ist derzeit nichts bekannt, allerdings gibt es Schäden. Und mehr als 3 Wochen nach den schweren Erdbeben in Venezuela ist die Zahl der Todesopfer auf mehr als 5.000 gestiegen. Fast 17.000 Menschen wurden demnach verletzt. Zur Zahl der Vermissten machen die venezolanischen Behörden weiterhin keine Angaben. In Salzburg findet heute Abend die Jedermann-Premiere bei den Salzburger Festspielen statt. Diese ist seit Monaten ausverkauft und überbucht, wie aus Salzburg Peter Obermüller berichtet.
4: Rund 2500 Premierengäste, das ist inklusive Stehplätze, werden heute Abend beim Sterben des reichen Mannes dabei sein. Jedermann ist wieder Philipp Hochmeier. Neu ist mit der österreichisch-französischen Schauspielerin Roxane Duran diesen Festspielsommer die Bullschaft. Mit der verkauften Generalprobe gibt es insgesamt 16 Vorstellungen. Der Jedermann bleibt bei den Salzburger Festspielen ein Publikumsmagnet. Für den Sommer 2026 hätte das Schauspiel mehrfach verkauft werden können. So stark sind die Tickets nachgefragt. Ein Stehplatz kostet 10 Euro, Sitzplätze zwischen 45 und 205 Euro.
0: Die Fahrgäste auf der Brennerbahnstrecke sehen sich ab heute mit größeren Einschränkungen konfrontiert. Bauarbeiten auf italienischer Seite führen dazu, dass die Fernverkehrszüge zwischen Innsbruck und Bozen bis 1. August nicht fahren können. Die 5-täglichen Verbindungen fallen aus. Ein Schienenersatzverkehr mit Bussen wurde eingerichtet. Das waren die Nachrichten mit Christina Kreuz.
5: In Oberösterreich heute 23 bis 29 Grad, morgen sind bis zu 27 Grad wahrscheinlich. Und im Lauf des Samstags heute wird es immer unbeständiger. Es ziehen mehr und mehr Wolken durch und auch Regen und Gewitter sind möglich. Morgen am Vormittag, da soll sich das Frühstück noch Open Air ausgehen. Da wird es zuerst noch trocken und sonnig. Der Nachmittag, der spritzt dann den Garten und die Felder oder gewittert auch da und dort. 7.03 Uhr, ORF-Radio Oberösterreich mit dem besten Verkehrsservice im Land. Es ist alles gut auf unseren Straßen, aber es gibt Meldungen vom öffentlichen Verkehr. Zwar von der ÖBB, die Summerauer Bahn ist wieder durchgehend unterwegs. Der Rettungseinsatz zwischen Pregarten und Käfermarkt ist beendet. Und bei der Bahn fallen auf der Weststrecke zwischen St. Valentin und Linz weiterhin einzelne Fernzüge aus. Für den Nahverkehr fahren ersatzweise Busse. Grund ist eine Stellwerkstörung. Die Reparaturarbeiten, die dauern voraussichtlich noch bis heute Nachmittag. Wir wünschen gute Fahrt.
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5: 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Und mit Hits voll bestem 80er-Jahres-Sound.

0: Ich könnte mir vorstellen, im Garten und am Feld ist den Menschen eher zum Tanzen und zum Feiern, wenn jetzt wieder einmal Regen kommt.
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Wie wär's mit einer Extraportion 80er Jahre? Michael Jackson legt sie uns ins Ohr. Das ist Radio Oberösterreich. Einen schönen guten Morgen.

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3: 7:30 der Überblick. Google-Rechenzentrum, Rufe nach schärferen Umweltprüfungen werden lauter. Mittlerweile ist es auch für heimische Wälder viel zu trocken. Das Wetter wechselhaft und windig. Im Studio Daniela Dahlke. Guten Morgen. Das Google-Rechenzentrum in Kronsdorf stößt eine Diskussion über Umweltverträglichkeitsprüfungen an. In diesem Fall war keine nötig, trotz des enormen Strom- und Wasserbedarfs. SPÖ, Grüne und mehrere Umweltschutzorganisationen fordern jetzt, dass die Regeln geändert werden. Die grüne Umweltsprecherin Ann-Sophie Bauer sagt am Abend in der ZIB 2, es sei nicht nachvollziehbar, warum für Windräder strengere Regeln gelten als für Rechenzentren.
4: Das muss sich natürlich ganz, ganz dringend ändern. Im Zuge eines UVP-Verfahrens kann man sich viel intensiver mit den Umweltauswirkungen beschäftigen. Es gibt auch umfangreichere Parteienstellungen. Jedes Windrad, das wir bauen, unterliegt einer ganz ausführlichen Umweltverträglichkeitsprüfung. Und die Windräder brauchen wir ganz dringend für die Energiewende. Und da versteht natürlich niemand, warum dann ein Rechenzentrum, das ein derartiger Energiefresser ist, einer solchen Umweltverträglichkeitsprüfung nicht unterliegen sollte.
3: Der Linzer Umweltrechtsprofessor Wilhelm Bergthaler sieht das Grundproblem schon in der Planung solcher Großprojekte.
5: One-Stop-Shop, eine Behörde, alle Genehmigungen in einem Verfahren, das leistet die UVP. Aber aus meiner Sicht kommen sie im Fall der Rechenzentren ebenenmäßig zu spät. Es muss vorher auf der Ebene der Planung gelöst werden.
3: Die ÖVP lehnt derartige Änderungen beim UVP-Gesetz weiterhin ab. Die anhaltende Trockenheit hinterlässt auch in Oberösterreichs Wäldern ihre Spuren. Vor allem Fichten wachsen deutlich langsamer als gewohnt. Experten warnen vor den Folgen für die nächste Waldgeneration, denn junge Bäume leiden besonders unter dem Wassermangel, wie Wolfgang Schneitel berichtet.
6: Um auch in Zukunft wieder weitgehend voll ausgewachsene Bäume in den Wäldern zu haben, müsste der Niederschlag in Oberösterreich stark zunehmen. Christian Rottensteiner von der Landwirtschaftskammer Oberösterreich erklärt:
7: Junge Forstpflanzen, die entweder vorigen Herbst oder diesen Frühling gepflanzt wurden, die sind natürlich entsprechend noch empfindlicher, haben einen erhöhten Wasserbedarf und dadurch, dass es zu wenig geregnet hat, rechnen wir mit sehr hohen Ausfällen, was die Aufforstungen anbelangt.
6: Auch die voll ausgewachsenen Nadelbäume haben Probleme, an Flüssigkeit zu kommen. So kann man bei der Fichte sehen, dass das Wachstum durch den fehlenden Niederschlag zurückgegangen ist. Die Douglasia ist laut dem Landwirt Josef Haslinger hingegen eine Nadelbaumart, die die Hitze gut verträgt.
8: Die Fichte wächst circa im Betrieb so im Schnitt 12 Vorratsfestmeter zu, die Douglasia 16 Vorratsfestmeter laut letzten Waldwirtschaftsplan.
6: Die kurzen Regenschauer, die derzeit immer wieder über Oberösterreich hinwegziehen, werden die Situation nicht entschärfen, glaubt der Landwirt.
3: Immer mehr Menschen machen Urlaub in Oberösterreich. Besonders stark wächst die Zahl der Gäste aus Osteuropa. Dort will der Oberösterreich-Tourismus jetzt auch verstärkt um Urlauber werben, wie Gernot Hörmann berichtet.
9: Ja, diese Entwicklung ist schon beachtenswert. Die Anzahl der Nächtigungen von Gästen aus Tschechien und Polen in Oberösterreich hat sich in den letzten 10 Jahren mehr als verdoppelt. Menschen aus dem Osten Europas lieben also unser Land. In diesen Ländern will der Oberösterreich-Tourismus nun weiter in Werbung investieren. Aber man will auch verstärkt im US-amerikanischen Markt werben, beispielsweise für das Salzkammergut. Insgesamt steigt die Zahl der Touristen seit 2015 deutlich. Die Ankünfte um mehr als 28%, während die Nächtigungen um knapp 24% zugenommen haben. Es kommen also mehr Gäste, sie bleiben jedoch minimal kürzer. Insbesondere hochwertige Unterkünfte erleben einen Boom mit einem Anstieg der Nächtigungen in 4- und 5-Sterne-Hotels um fast 40%. Viele Menschen lassen sich also den Urlaub in Oberösterreich auch mehr Geld kosten.
3: Noch immer kämpfen die ÖBB mit einer Störung auf der Weststrecke zwischen Linz und St. Valentin. Nur 4 Züge pro Stunde und Richtung gehen durch. Das heißt, Fernzüge fallen aus und der Nahverkehr wird mit Bussen abgewickelt. Die Oberleitung ist zwar mittlerweile saniert, beim Stellwerk gibt es aber noch technische Defekte, die laufend behoben werden, wie es heißt. Das werde aber noch den ganzen Tag dauern. Das war das ORF-Radio Oberösterreich Frühjournal. Beim Wetter sind Vorhersagen zurzeit schwierig, Petra.
1: Ja, sehr. Die Meteorologen, die wissen aber, dass viele Wolken durchziehen und einige davon lassen eben auch Regenschauer aus oder es kann kurz gewittern. Wo genau, ist schwer vorherzusagen. Fakt ist, in der Südhälfte Oberösterreichs wird es öfter nass und gewitterig werden. Heute 23 bis 29 Grad am Nachmittag, morgen werden es bis zu 27 und der Sonntag wird auch unbeständig. In der Früh noch ein Sonnenfrühstück mit ein bisschen Glück. Im Laufe des Tages zieht es dann immer mehr zu. 7.35 Uhr ORF Radio Oberösterreich mit dem besten Verkehrsservice im Land. Es läuft alles gut auf unseren Straßen. Wir wünschen gute und sichere Fahrt.
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0: Irene Cara, das ist Radio Oberösterreich und guten Morgen Oberösterreich. Ja? Einmal zum Mars fliegen. Wer träumt davon? Bis jetzt hat es ja noch niemand geschafft, aber es könnte sich bald ändern. Die Rohrbacherin Claudia Gollner ist eine von insgesamt 6 Analog-Astronautinnen. Sie trainiert für künftige Mars-Missionen und ist dafür teilweise wochenlang von der Außenwelt abgeschottet. Kurz vor ihrem nächsten Mars-Training hat die 38-jährige Oberösterreicherin Isabella Köck besucht in der Sendung Auf ein Wort.
1: Also ganz wichtig, die Analog-AstronautInnen leben in einem Habitat, isoliert, auf engen Raum und mit wenig Privatsphäre. Das ist schon mal die psychologische Komponente, die dargestellt wird. Während so einer Mission werden auch die Fenster nicht geöffnet und man kann nur mit einem Raumanzug-Simulator das Habitat verlassen. Also man ist da wirklich isoliert. Wenn man mich jetzt fragt, also willst du generell zum Mond fliegen oder auf die ISS oder sowas? Auf jeden Fall bin ich dabei.
0: Die ganze Sendung heute um 19 Uhr in Oberösterreich heute oder auch online auf ooe.orf.at.
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0: Da passt dieser Song perfekt drauf. Hier ist Falco, Helden von heute.

Wow, es gibt Songs, die füllen den Raum in 3 Minuten 30 mit Liebe. Linda Ronstadt und Aaron Neville. Das ist Guten Morgen Oberösterreich. Ich bin Petra Lehner. Schön, dass Sie heute mit mir in den Tag starten. Und die beste Musik, die habe ich für Sie in Radio Oberösterreich.

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9: Am Mikrofon Christina Greinz, guten Morgen. Das noch vor der Sommerpause beschlossene Doppelbudget für die kommenden beiden Jahre bringt empfindliche Kürzungen in den verschiedensten Bereichen. Auch Menschen mit Behinderung sind davon betroffen. Hier sind Einsparungen von fast 20% vorgesehen. Einmal mehr wird die Kritik laut, dass die Regierung ausgerechnet bei den Schwächsten spart. Mehr von Eva Haslinger.
10: 33 Millionen Euro werden bis 2028 im Bereich der Menschen mit Behinderung eingespart. Das seien 18%, sagt Franz Groschan, Präsident des Behindertenverbandes KOBV.
11: Ich gehe davon aus, dass an die 70.000 bis 100.000 Menschen betreffen wird.
10: Treffen werde es vor allem behinderte Menschen, die in den Arbeitsprozess einsteigen wollen und solche, die bereits einer Beschäftigung nachgehen und Unterstützung erhalten.
11: Das sind Beratungsprojekte zum Beispiel, die ganz stark betroffen sind. Oder da geht es zum Beispiel bei sehr schwachen Menschen um einen anderen Bildschirm, damit ich meine Arbeit machen kann und solche Beispiele.
10: Dass derzeit in vielen Bereichen gespart werden muss, ist Behindertenvertreter Groschan bewusst.
11: Aber ich kann es nicht wirklich bei den Schwächsten machen, bei Menschen mit Behinderungen.
9: Nach dem Eklat um die Benennung einer ukrainischen Armeeeinheit nach einer umstrittenen Partisanengruppe bemüht sich der ukrainische Präsident Zelensky um eine Entspannung der Beziehungen zu Polen. Er kündigte nun an, Untersuchungen zu Massakern an der polnischen Bevölkerung durch die ukrainische Aufstandsarmee UPA im Zweiten Weltkrieg auszuweiten und Geheimdienstarchive zu öffnen. Zudem sollen die Bemühungen zur Exhumierung von Opfern verstärkt werden. Der Schlagabtausch zwischen den USA und dem Iran geht weiter. Die siebte Nacht in Folge haben US-Streitkräfte Ziele im Iran angegriffen. Militärische Ziele, sagen die USA. Der Iran dagegen wirft Washington vor, auch zivile Ziele ins Visier zu nehmen. Begleitet werden die Angriffe von Propaganda auf beiden Seiten, berichtet Stefan Gera.
12: Startende Kampfjets, explodierende Bomben. Die USA veröffentlichen in der Früh Bildmaterial, das die neuen Angriffe auf Waffenlager im Iran zeigen sollen. Im Gegenzug droht der hohe iranische Berater Mohsen Rezai mit einer Ausweitung der Gegenangriffe. Das bedeutet, dass keine politische Grenze vor dem Iran sicher sein wird. In Kuwait und Bahrain heulen heute früh die Sirenen. Iranische Raketen werden abgefangen. Berichte über Explosionen gibt es auch aus Saudi-Arabien und Jordanien. Die USA haben die Angriffe inzwischen für beendet erklärt, aber die Sorge vor einer Eskalation bleibt bestehen. Laut dem Wall Street Journal verlegt das US-Militär weitere Kampfjets in den Nahen Osten.
9: Ein Erdbeben der Stärke 5 hat heute früh den Südosten der Türkei erschüttert. Berichte über Tote, Verletzte oder Schäden liegen derzeit nicht vor, wie die türkische Katastrophenschutzbehörde AFAD mitteilt. Das waren die Nachrichten mit Christina Greinz.
13: Der Hitzewelle geht in Oberösterreich an diesem Wochenende die Luft ein bisschen aus. Heute sind höchstens 29 Grad möglich, morgen bis zu 27. Und die Hoffnung lebt, dass wir heute keine Gießkanne und keinen Gartenschlauch brauchen, weil der Regen das übernimmt. Im Lauf des Tages werden die Wolken über uns nämlich immer mehr und einige davon werden Regenschauer auslassen. Auch Gewitter kann es geben. Auch der Sonntag startet meistens sonnig und trocken, wird aber im Lauf des Tages dann immer unbeständiger. 8.04 Uhr gleich ORF Radio Oberösterreich mit dem besten Verkehrsservice im Land. Auf den Straßen, da rollt alles wie gewünscht. Bei der Bahn allerdings, da fallen auf der Weststrecke zwischen St. Valentin und Linz weiterhin einzelne Fernzüge aus. Für den Nahverkehr fahren ersatzweise Busse. Grund ist eine Stellwerkstörung. Die Reparaturarbeiten dauern voraussichtlich noch bis heute Nachmittag. Viel Geduld und gute Fahrt.
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13: Eine Stimme weich, warm und soulig. Von so einer Stimme lassen wir uns gern ins Wochenende begleiten. Vorher haut Racy in die Tasten. Einen schönen guten Morgen am Samstag. Der hört sich gut an mit Radio Oberösterreich.

Das ist schwer zu toppen. Phil Collins. Radio Oberösterreich. Ich probiere es mit Georg Danzer. Auch sehr fein. Schönen guten Morgen, Oberösterreich.

0: So klingt er der Morgen mit Radio Oberösterreich. Georg Danzer, Musik aus Österreich bei uns. Wer hat die Radl-Dress schon an im Land? Wenn es heute auf eine Radtour geht, dann, ja, sagen wir uns ehrlich, dann macht ja erst ein Stopp bei einem Wirtshaus die Tour so richtig perfekt. Da belohnt man sich dann fürs Schwitzen. Und ja, vielleicht kriegt auch schon wer Lust auf ein Bierchen oder zwei. Wenn Sie mit dem Radl unterwegs sind, trinken Sie dann Alkohol?
1: Ja, ein Bier.
2: Da sind wir schon fast daheim.
1: Sie trinkt ein kleines, wir trinken ein großes Bier. Ja. Ein Bier zum Essen trinkt, das spürst du nicht. Also das ist jetzt nicht mit Promille zu bewerten. Ne?
3: Ein Radler mit viel Limo, das geht.
4: Das schwitzen wir alles wieder aus.
5: Ja, schau, Freilich, ich trinke schon was. Ja. Warum nicht? Darf man das nicht? 1,6 Promille in Deutschland, da haben wir Deutsche. Ich finde, das was bei uns ist okay und ich finde es dann nicht okay in Österreich. Weil ich halt gern was trinke. Und 0,5 Radler, also dann brauche ich ja eh nichts mehr. Wahrscheinlich darf man bald nicht mehr zu Fuß gehen oder irgendwas.
0: Ja, um es mit seinen Worten zu sagen, wir sind mal Österreicher und bei uns gilt 0,8 Promille ist die Grenze für das Lenken eines Fahrrads. Ab da ist es verboten und es drohen auch Geldstrafen. Wer schon mit weniger Alkohol unsicher fährt oder einen Unfall verursacht, muss aber auch schon mit rechtlichen Konsequenzen rechnen. Na gut, okay. Vielleicht doch lieber das Mineralzitron oder der gespritzte Apfelsaft.

0: So, wir bleiben in den 80ern, geben aber ein bisschen mehr Gas gleich.
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1: 8:30 im Studio Daniela Dahlke. Ein aufsehenerregender Unfall hat heute früh auf der A1 bei Oedt zwei Tote gefordert, kurz nach der oberösterreichischen Grenze. Die Leitschiene am Fahrbahnrand hat sich meterlang mitten durch ein Auto gebohrt, wie Thomas Koppensteiner berichtet.
2: Passiert ist der Unfall gegen 6.40 Uhr auf der A1 bei Oedt in Fahrtrichtung Wien. Ein Pkw ist gegen eine Leitplanke geprallt. Das Auto dürfte von der Leitplanke regelrecht aufgespießt worden sein. Zwei Insassen sind gestorben, eine Frau wurde schwer verletzt und mit dem Notarzthubschrauber nach Linz geflogen. Die Polizei ist derzeit noch an der Unfallstelle. Der genaue Unfallhergang wird noch ermittelt. Die Überholspur ist in Fahrtrichtung Wien nach wie vor gesperrt. Es gibt massiven Stau.
1: Petra Lehner wirft im Verkehrsservice gleich einen Blick darauf. Wer privat pleite geht, muss wieder länger auf eine Entschuldung warten. Ab sofort gilt wieder eine Frist von 5 Jahren statt 3 Jahren. Die verkürzte Regelung beim Privatkonkurs war 2021 wegen der Corona-Pandemie eingeführt worden und ist jetzt ausgelaufen. Schuldnerberatungen kritisieren die Rückkehr zur längeren Frist. Das waren die Nachrichten. Wir sind beim Wetter, Petra.
3: Ja, aufatmen beim Wetter in Oberösterreich. Keine extreme Hitze am Wochenende und ein bisschen Regen sollte vielerorts auch kommen. Da freut sich die Hobbygärtnerin. Heute 23 bis 29 Grad, morgen sind bis zu 27 wahrscheinlich. Und im Lauf des Samstags wird es immer unbeständiger. Es ziehen mehr und mehr Wolken durch. Regen und Gewitter sind möglich, vor allem in der südlichen Hälfte des Landes. Morgen am Vormittag, da geht es sich noch aus, vielleicht draußen auf der Terrasse zu frühstücken oder am Balkon. Da wird es zuerst noch trocken und sonnig, der Nachmittag aber, der bringt dann wieder Regen und gewittrige Regenschauer. 8.32 Uhr ORF Radio Oberösterreich mit dem besten Verkehrsservice im Land. A1 Westautobahn Richtung Wien. Bei Oedt ist nach einem schweren Unfall nur eine Fahrspur frei. Der Stau reicht fast bis Haag zurück. Hier bedeutet das für Sie 45 Minuten Zeitverlust, Tendenz weiter steigend. Wir wünschen viel Geduld und eine gute und sichere Fahrt.
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0: 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Christina Stürmer, jetzt ist sie in Radio Oberösterreich. Ja, es ist halt so. 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
1: Wenn es eine gelungene Hommage an die Ära des frühen Rock'n'Roll gibt, dann ist es diese hier von Elton John. So klingt der Start in den Samstag mit Radio Oberösterreich. Wir haben die beste Musik für Sie.

kann man gar nicht anders als da mitsingen. Erwischt? Sie auch?

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8: Am Mikrofon Christina Kreuz. In Zeiten des hohen Spardrucks soll der österreichische Staat jetzt auch für Kosten im Ausland aufkommen. Zumindest wenn es nach dem ungarischen Regierungschef Peter Modja geht, der Österreich Millionen an Asbestentsorgungskosten in Rechnung stellen will. Lukas Reithofer mit den Einzelheiten.
9: Im ungarischen Szombathely nahe der Grenze zu Österreich wurde Schotter aus dem Burgenland zum Straßenbau verwendet. Weil der Schotter aus jenen burgenländischen Steinbrüchen stammen soll, die Anfang des Jahres aufgrund der Asbestbelastung behördlich geschlossen wurden, lässt die ungarische Regierung jetzt 84.000 Tonnen asbesthaltigen Schotter abtragen. Die Gesamtkosten dafür sollen umgerechnet bei rund 10 Millionen Euro liegen. Ungarn will die Entfernung zwar vorfinanzieren, Premier Peter Madjar betonte aber das Verursacherprinzip und spielt den Ball damit nach Österreich. Bundeskanzler Stocker sagt dazu gestern bei einem Besuch im Burgenland:
10: Die Angelegenheit liegt bei der Finanzprokuratur, das ist der Anwalt der Republik, und ich warte die rechtliche Prüfung durch die Finanzprokuratur ab.
9: Abwarten will der ungarische Regierungschef Peter Madjar nicht und kündigte eine neue Abstimmung mit Bundeskanzler Christian Stocker zum Thema Asbest an. In der länderübergreifenden Arbeitsgruppe sei bisher nämlich nicht viel weitergegangen, so Madjar.
8: US-Präsident Trump macht Kanada für die durch Waldbrände verursachte Luftverschmutzung in Teilen der USA verantwortlich. Er kündigt an, Premierminister Carney anzurufen und drohte damit, die Kosten für die Belastung der Luft den bestehenden Zöllen auf kanadische Importe hinzuzurechnen. Der Rauch stammt von zahlreichen Waldbränden in der kanadischen Provinz Ontario und dem nördlichen US-Bundesstaat Minnesota. Auswirkungen waren auch in Metropolen wie Toronto, Detroit, Chicago oder Washington zu spüren. Die Sicht etwa auf die Skyline in New York war erheblich beeinträchtigt. Bei einem schweren Verkehrsunfall auf der A1 der Westautobahn in Öd im Bezirk Amstetten in Niederösterreich sind in der Früh zwei Männer gestorben. Ihr Pkw krachte gegen eine Leitschiene, diese bohrte sich dabei in das Fahrzeug. Thomas Koppensteiner berichtet.
11: Passiert ist der Unfall gegen 6.40 Uhr auf der A1 bei Öd in Fahrtrichtung Wien. Ein Pkw ist gegen eine Leitplanke geprallt. Das Auto dürfte von der Leitplanke regelrecht aufgespießt worden sein. Zwei Insassen sind gestorben, eine Frau wurde schwer verletzt und mit dem Notarzthubschrauber nach Linz geflogen. Die Polizei ist derzeit noch an der Unfallstelle. Der genaue Unfallhergang wird noch ermittelt. Die Überholspur ist in Fahrtrichtung Wien nach wie vor gesperrt. Es gibt massiven Stau.
8: Nach dem verheerenden Doppelerdbeben in Venezuela hat die Regierung des Landes beim Internationalen Währungsfonds, dem IWF, 346 Millionen US-Dollar beantragt. Das Geld soll zum Wiederaufbau und zur Unterstützung von betroffenen Familien eingesetzt werden, heißt es. Das waren die Nachrichten mit Christina Goins.
12: Weniger schwül, mehr Chancen auf Regen, so ist das Wetter in Oberösterreich. Zuerst noch überwiegend freundlich, dann werden die Wolken aber immer mehr und es wird unbeständig. Sehr warm bleibt es trotzdem, heute 23 bis 29 Grad. Vor allem in der Südhälfte des Landes wird es aber mehr Regen und auch Gewitter geben. Der Sonntag wird ebenfalls unbeständig und warm, bis zu 27 Grad wird er bringen. Und im Laufe des Tages steigt wieder die Regen. Wahrscheinlichkeit und die Gewitterneigung. 9.04 Uhr gleich, ORF Radio Oberösterreich mit dem besten Verkehrsservice im Land. Eine Meldung von der A1. Wir haben es soeben auch in den Radio Oberösterreich Nachrichten gehört. A1 Westautobahn Richtung Wien. Bei Öd sind die Arbeiten nach dem schweren Unfall zwar beendet, es sind auch wieder alle Fahrspuren frei. Der Stau reicht allerdings noch fast bis Haag zurück. Und das bedeutet für Sie noch rund 30 Minuten Zeitverlust, Tendenz aber jetzt abnehmend. Und bei der Bahn, da fallen auf der Weststrecke zwischen St. Valentin und Linz weiterhin einzelne Fernzüge aus. Für den Nahverkehr fahren hier ersatzweise Busse. Grund ist eine Stellwerkstörung. Die Reparaturarbeiten dauern voraussichtlich noch bis heute Nachmittag. Gute Fahrt.
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12: Ein Start ins Wochenende mit klassischem 70er-Jahre-Sound. Ein bisschen mystischer, aber auch aus den 70ern. Sticks, das ist Radio Oberösterreich. Schön, Sie bei uns zu haben.

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Dolly Parton in Radio Oberösterreich. Ich bin Petra Lehner und wenn Sie am Attersee heute besonders viele Segelboote sehen, ja, das hat auch einen Grund. Da ist nämlich um 8 Uhr die Attersee 12 Stunden und 24 Stunden Regatta gestartet. Danke an Michael Barisch für die herrlichen Bilder. Diese Boote auf dem See, der in der Sonne glitzert. Wunderschön.

Tom Petty im freien Fall. Und es ist fast ein bisschen ein Gedränge da bei uns in Guten Morgen Oberösterreich in Radio Oberösterreich, weil der Nächste wartet schon. Das ist der Bob-Sieger. Also lassen wir ihn drankommen. Schönen Samstag.

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1: 9:30 im Studio Daniela Dahlke. Ein fürchterlicher Unfall hat heute früh auf der Westautobahn zwei Menschen das Leben gekostet. Auf Höhe der Ausfahrt Öd hat sich die Leitschiene meterlang mitten durch ein Auto gebohrt. Von den drei Insassen hat nur eine Frau den Unfall überlebt. Sie ist in ein Linzer Spital geflogen worden. Die Autobahn musste komplett gesperrt werden. Im Reiseverkehr hat sich kilometerlanger Stau aufgebaut. Das Google-Rechenzentrum in Kronsdorf sorgt weiter für Diskussionen. Weil für das Großprojekt keine Umweltverträglichkeitsprüfung nötig war, werden die Forderungen nach einer Gesetzesänderung lauter. Auch der Linzer Umweltrechtsexperte Wilhelm Bergthaler sieht Handlungsbedarf. Aus seiner Sicht müsste die Prüfung schon früher ansetzen, nämlich bereits in der Planungsphase. Ein Rufhilfeknopf hat einer 84-jährigen Frau in Neuhofen an der Krems vermutlich das Leben gerettet. Die Pensionistin wollte Wasser auf dem Herd erhitzen und ist eingeschlafen. Als sie aufgewacht ist, war das Haus schon voller Rauch. Über den Notrufknopf alarmiert sie die Einsatzkräfte. Die Feuerwehr löscht den Küchenbrand. Die Frau kommt ins Krankenhaus. Das waren die Nachrichten. Wir sind beim Wetter, Petra.
2: Ja, die Vormittage sind an diesem Wochenende die bessere Zeit für alles, was man draußen machen möchte. Vereinzelt gibt's schon kurze Schauer im Land, aber gegen Nachmittag werden die dann mehr werden. Also ums Gartenspritzen brauchen sich viele heute möglicherweise dann einmal keine Sorgen machen. Es gibt oft Regen und teilweise auch Gewitter, am meisten in der südlichen Hälfte des Landes. Morgen am Sonntag auch wieder unbeständig, aber warm. Morgen werden es maximal bis zu 27 Grad. Heute können es bis zu 29 werden. 9.32 Uhr, ORF Radio Oberösterreich mit dem besten Verkehrsservice im Land. 30 Minuten länger dauert es aktuell im dichten Reiseverkehr auf der A8 der Innkreisautobahn Richtung Wels. Und A1 Westautobahn Richtung Wien zwischen Haag und Öd gibt es jetzt noch Stau vor der geräumten Unfallstelle. Das bedeutet in etwa 15 Minuten Zeitverlust. Wir wünschen viel Geduld, wo es nötig ist, und ansonsten eine gute und sichere Fahrt.
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Was immer das Wochenende bringt, ich hoffe, es ist Freizeit dabei. Und was immer das Wetter bringt, ich hoffe, Sie behalten sich die Wochenendbestlaune. Wir helfen Ihnen dabei in Radio Oberösterreich. Ich bin Petra Lehner. Wenn Sie mögen, dann wecke ich Sie morgen wieder ab 6 Uhr früh. Gleich nach 10 übernimmt jetzt unsere Claudia M. mit Archimboldo live vom Südbahnhofmarkt.

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2: Am Mikrofon Christina Greunz. Schon seit Längerem wird versucht, Elektroschrott zu reduzieren, wie etwa mit Anreizen für Reparaturen. Ab Herbst können Kundinnen und Kunden für einen festgelegten Zeitraum die Reparatur bestimmter Haushaltsgeräte beim Hersteller verlangen. Und es gibt einen Bonus, wenn man sich für die Reparatur und gegen einen Austausch entscheidet. Nikita Elsler berichtet.
3: Reparieren statt wegwerfen. Das soll künftig auch noch Jahre nach dem Kauf und unabhängig von Gewährleistung und Garantie möglich sein. Die Hersteller werden unter anderem dazu verpflichtet, je nach Produkt bis zu 10 Jahre lang bestimmte Ersatzteile zur Verfügung zu stellen, weiß Nina Birkner-Tröger, Referentin für nachhaltigen Konsum an der Arbeiterkammer Wien.
4: Das sind die gängigsten Verschleißteile, die kaputt werden. Also beim Kühlschrank sind es zum Beispiel Türgriffe oder Scharniere oder Einlegeböden, die eben so lange zur Verfügung sein müssen.
3: Auch Waschmaschinen und Trockner und Geräte mit Bildschirm wie Fernseher oder Smartphones und Tablets fallen beispielsweise unter diese Regelung. Wird eine Reparatur innerhalb der Gewährleistungsfrist von 2 Jahren in Anspruch genommen, verlängert sich nun die Gewährleistung um 1 Jahr.
2: In der russischen Stadt Kudowsk kamen durch einen ukrainischen Drohnenangriff 7 Lagerarbeiter von Russlands größten Online-Händler Wildberries ums Leben. Bei dem Angriff auf das Verteilerzentrum wurden zudem 25 Menschen verletzt. Kudowsk befindet sich rund 400 Kilometer südöstlich von Moskau. In Spanien wüten derzeit gleich 3 Waldbrände, alle 3 nördlich der Hauptstadt Madrid und alle wieder ziemlich heftig. Daniel Teissel berichtet.
5: Extreme Hitze, starker Wind und eine niedrige Luftfeuchtigkeit führen dazu, dass sich die Brände rasend schnell ausbreiten. Rund 2000 Menschen aus mehreren Dörfern mussten bereits evakuiert werden. Häuser sind niedergebrannt, alles verwüstet, schildern Bewohner. Besonders heftig trifft es die Region Zaragoza. Eine Fläche in der Größe von rund 15.000 Fußballfeldern ist abgebrannt. Rund 700 Feuerwehrleute und Soldaten sind beim Flächenmessen bisher größten Brand des Jahres im Löscheinsatz. Ein paar Kilometer weiter westlich, rund um Guadalajara, werden Notfalleinheiten angefordert. Leicht gebessert hat sich die Situation nördlich von Madrid. Der Waldbrand sei unter Kontrolle, aber noch nicht gelöscht.
2: Der Iran hat erneut mehrere Golfstaaten angegriffen. Kuwait meldet Treffer auf ein zweites Kraftwerk mit angeschlossener Meerwasserentsalzungsanlage. Im Süden Bahrains wurde ein von den USA genutzter Luftwaffenstützpunkt attackiert. Laut Angaben Bahrains konnte die Angriffswelle abgewehrt werden. Das waren die Nachrichten mit Christina Greunz.
6: Wir sind beim Wetter. Heute zeigt sich der Sommer von seiner freundlicheren Seite. Viel Sonne und ein paar lockere Quellwolken, dabei bleibt es meist trocken. Die Temperaturen steigen auf angenehme 24 bis 29 Grad. Morgen wird es etwas wechselhafter, aber noch oft freundlich. In den Bergen sind einzelne Schauer möglich. 3 nach 10 Uhr F Radio Oberösterreich Verkehrsservice. 30 Minuten länger dauert es im dichten Reiseverkehr auf der A8 der Innkreisautobahn Richtung Wels. Auf der Weststrecke arbeiten die ÖBB weiterhin daran, das Problem zwischen St. Valentin und Linz zu beheben. Einzelne Fernzüge fallen auch heute aus. Für den Nahverkehr werden ersatzweise Busse bereitgestellt. Kommen Sie gut an.
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8: Ja, die Marktstandeln gehen über, Eier, Schwammerl, Marillen, Nektarinen, Salate. Ich habe sogar einen großen Haufen Zirbenzapfen gesehen, also wer sich da seinen eigenen Schnaps ansetzen möchte, die Zutaten gibt's auf dem Markt. Und wir starten gemeinsam mit Ihnen noch bei Sonnenschein in diesen Samstagvormittag. Schön, dass wir gemeinsam Radio Oberösterreich hören.

0: Mit Fantasie zum Glück. Klingt das nicht gut, oder? Mit Fantasie zum Glück. Das ist der Leitgedanke vom Almtaler Märchensommer heuer. 26. Juli geht's los bis 15. August. Helmut Wittmann mit Fantasie zum Glück.
1: Naja, ich habe überlegt, heutzutage, es gibt so viele Probleme auf der Welt. Ja? Und die Lösungen, die findet man nur, wenn man Fantasie hat. Denn wenn man es immer so macht, wie man es bisher gemacht hat, dann ist man dort, wo man jetzt ist. Ja? Und wenn man Lösungen finden will, braucht es neue Ideen, neue Ansätze. Und da geht es darum, inspirierende Geschichten zu erzählen. Geschichten, die keine Antworten geben, die aber inspirieren für neue Lösungen. Und da sind viele Erzählerinnen und Erzähler, die das auf grandiose Art und Weise machen.
0: Und Sie können mit dabei sein, mittendrin. Sie können zum einen mitwirken, wie immer bei so einem Märchensommer, wo man geht, zum anderen einfach nur genießen. Was, wann und wo, das erkläre ich Ihnen gleich noch. Jetzt einmal der Ostbank-Kurti. Für Sie schönen Samstag.

0: Ich kann nicht anders, aber immer wenn ich Limahl höre, muss ich an seine Frisur denken, die er damals gehabt hat, wie er diesen Song aufgenommen hat. Angenehmen Samstagvormittag. Wir sind gedanklich im Almtal, da gibt es den Märchensommer. Der startet am 26. Juli, dauert bis 15. August. 4 Veranstaltungen gibt es da. Helmut Wittmann, ganz was Besonderes ist natürlich die Matinee.
1: Ja, weil die Matinee, die fängt in Vierchtwang an, ist ja ein wunderschöner Ort, da war der Ortskern, das Kaplanstücke, da fängt die Matinee an mit einem unglaublichen Maskentheater von Frieda Kallert. Und wenn es wieder passt, dann spazieren wir auf wie zur Lasslerbahnkapelle. Und da wird dann beim Blick übers Tal mit traumhafter Aussicht erzählt, musiziert, gesungen, gejodelt. Ja, also es wird insgesamt hoffentlich eine sehr, sehr stimmige Veranstaltung mit märchenhaften Überlieferungen und feine Jodler.
0: Und musiziert ist jetzt schon wieder mein Stichwort, weil der Franz Bernecker ist auch bei uns da und ich sage einmal, er hat ein Stickel von einer Gas umgehängt.
2: Ja, das ist richtig. Es handelt sich um unseren traditionellen alpenländischen Dudelsack, der Bock oder auch die Bockpfeifen, wie es genannt wird. Wie funktioniert denn dieser Dudelsack? Ich habe einen Blasebalg, das ist die Luftzufuhr und dann kommen wir wieder zur Gas. Dort wird die Luft hineingepumpt und aus dem Balg heraus geht vorne die Spielpfeife, verstärkt durch ein Kuhhorn und über die Schulter hinten ist der Begleitton, der Bordonton und das ist ein typisches Bordoninstrument.
0: Und natürlich wollen wir dieses Instrument auch ganz kurz hören. Er muss jetzt zuerst einmal aufblasen und dann geht's schon.

So klingt unter anderem der Almtaler Märchensommer. 26. Juli haben wir schon gesagt, um 10 Uhr geht's los. Beim Abschluss wird er noch einmal zum Hören sein, wenn Sie die Bockpfeifen samt dem Spieler natürlich einmal im Original hören oder sehen wollen. Und den Märchensommer, alle Details dazu finden Sie im Internet. Sie googeln einfach, wissen Sie, Almtaler Märchensommer, und dann wissen Sie schon, wann Sie wo genau sein müssen.

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1: 10:30 im Studio Daniela Dahlke. Bei Schwerpunktkontrollen in Barbershops in Oberösterreich und Salzburg hat die Polizei zahlreiche Verstöße aufgedeckt. In 85 Betrieben wurden insgesamt 77 Übertretungen festgestellt, darunter illegale Beschäftigung, Schwarzarbeit und Verstöße gegen die Registrierkassenpflicht. In fast jedem fünften Betrieb hat es Probleme mit der Registrierkasse gegeben. Mitten in einer Siedlung in Micheldorf im Bezirk Kirchdorf steht in der Nacht ein Gartenschuppen in Vollbrand. Die Flammen drohen auf benachbarte Häuser überzugreifen. Der Hausbesitzer versucht noch, den Brand mit einem Feuerlöscher und einem Gartenschlauch zu löschen, kann aber nichts mehr tun. Die Feuerwehrleute können das Feuer dann eindämmen. Die Brandursache ist noch unklar. Wer privat pleite geht, muss wieder länger auf eine Entschuldung warten. Ab sofort gilt wieder eine Frist von 5 Jahren statt 3 Jahren. Die verkürzte Regelung war 2021 während der Corona-Pandemie eingeführt worden und ist ausgelaufen. Schuldenberatungen kritisieren die Rückkehr zur längeren Frist. Wir sind beim Wetter. Da heißt es heute Sonne, Wolken und immer wieder Überraschungen. Der Vormittag bleibt meist noch trocken. Später ziehen vor allem im Berg- und Hügelland Regenschauer und einzelne Gewitter durch. Bei maximal 23 bis 28 Grad. Morgen kommt ab Mittag die nächste Regen- und Gewitterfront. 1:50 ORF Radio Oberösterreich Verkehrsservice. 45 Minuten länger dauert es im dichten Reiseverkehr auf der A8 der Innkreisautobahn von Suben Richtung Wels. 15 Minuten Zeitverlust sind es auf der A9 der Pürnautobahn Richtung Slowenien zwischen dem Bosruck-Tunnel und der Mautstelle Bosruck. Wir wünschen gute Fahrt.
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0: Das ist Chris Steger. Samstagvormittag, schön, dass Sie Radio Oberösterreich hören. 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Die erste Woche ist Vergangenheit. Bad Schallerbach, Linz, Willering, Bad Ischl und gestern in Freistadt. 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Einer, der da schon seit vielen Jahren mitfährt und mit dabei ist, ist der Roland Schober. Er ist mit dem mobilen Sendestudio unterwegs, den haben Sie sicher schon mal gesehen. 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Roland, nach so vielen Jahren, was ist eigentlich das Erstaunliche noch für dich?
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2: Das ist das ORF-Radio Oberösterreich Verkehrsservice mit einer Geisterfahrerwarnung. Achtung, in Nieder- und Oberösterreich auf der A1 der Westautobahn kommt zwischen Öte und Enns ein Geisterfahrer entgegen. Vorsicht in beiden Richtungen und nicht überholen. Wir geben Entwarnung, sobald der Geisterfahrer die Autobahn verlassen hat.

Das ist das ORF Radio Oberösterreich Verkehrsservice mit einer Geisterfahrerwarnung. Achtung in Niederösterreich und in Oberösterreich. Auf der A1 der Westautobahn kommt Ihnen zwischen Öth und Enns ein Geisterfahrer entgegen. Vorsicht in beiden Richtungen und nicht überholen. Wir geben Entwarnung, sobald der Geisterfahrer die Autobahn verlassen hat.

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1: Genau so klingt der Samstag in Radio Oberösterreich. Roger Whittaker, der ist so ein Sommertagerl. Noch können wir in weiten Teilen Oberösterreichs die Sonne genießen. Die einen, die sind im Freibad, die anderen wandern und besonders Sportliche, die radeln. Wir motivieren jetzt zwei, die sich besonders anstrengen. Bernhard, zwei Freunde von dir rufen wir jetzt hopp auf, hopp auf, hopp auf hinterher.
2: Unbedingt, den Martin Eigner und den Michael Kufall. Die machen heute die Salzkammer gut drauf für die B-Strecken und die sind wahrscheinlich jetzt gerade auf der Achse.
1: Die B-Strecke, das bedeutet wie viel Höhenmeter, wie viel Kilometer?
2: Die fahren 120 Kilometer und 3500 Höhenmeter.
1: Boah, also wir widmen jetzt allen sportlichen Tiana Nannini.
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Das ist das ORF Radio Oberösterreich Verkehrsservice weiterhin mit der Geisterfahrermeldung in Oberösterreich und Niederösterreich. Auf der A1 der Westautobahn kommt Ihnen zwischen Öth und Linz ein Geisterfahrer entgegen. Vorsicht in beiden Richtungen und nicht überholen. Wir geben Entwarnung, sobald der Geisterfahrer die Autobahn verlassen hat.

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1: Am Mikrofon Christina Kreuz. Seit Jänner kontern NATO-Partner die Drohungen von US-Präsident Donald Trump, Grönland zu übernehmen. Die USA wollen nun zumindest mehr Militärs auf die dänische Insel schicken, zur großen Sorge der Grönländer. Denn frühere US-Stützpunkte haben schwere Umweltschäden hinterlassen. Tomasz Lawrukaitz und Christian Lininger berichten.
2: 36 aufgelassene US-Stützpunkte gibt es auf Grönland, die meisten verseucht mit Öl, Asbest und radioaktivem Wasser, mit dramatischen Folgen für Natur und Mensch. Dass nun US-Präsident Trump die amerikanische Militärpräsenz auf Grönland ausbauen will, bereitet den Grönländern große Sorgen. Politisch wie auch umweltpolitisch, sagt Naja Nathanielsen, grönländische Abgeordnete und Vorsitzende des Grönlandausschusses im dänischen Parlament.
3: Die USA behaupten, keine Verantwortung für das Umfeld ihrer Aktivitäten zu tragen. Das sieht man auch in anderen Gastgeberländern.
2: Es bräuchte einen rechtlich verbindlichen Vertrag, so Nathanielsen, damit die USA mögliche Umweltschäden auch wieder beseitigen. Doch ob das ausgerechnet von US-Präsident Trump zu erwarten ist, ist fraglich.
1: In Wien herrscht wegen der Trockenperiode im Frühjahr und dem wenigen Regen in den letzten Tagen derzeit eine akute Waldbrandgefahr. Beim kurzen Starkregen der letzten Tage haben die Böden nicht genug Wasser aufgenommen. Morgen kommt es bei der Fußball-WM zum großen Finale zwischen Spanien und Argentinien und dem Duell der Superstars Lamine Yamal und Lionel Messi. Im Vorfeld sorgt vor allem ein Foto für Aufsehen. Es zeigt den damals 20-jährigen Messi, wie er Yamal für ein Fotoshooting als Baby badet. Unglaublich aber war, 19 Jahre später treffen die beiden im WM-Finale erstmals aufeinander. Christoph Ott berichtet.
4: Entstanden ist das legendäre Foto 2007 für einen Wohltätigkeitskalender, für den die damaligen Barcelona-Stars mit verschiedenen Kindern fotografiert wurden, so eben auch Messi mit Yamal. Der Fotograf Jean Monfort wurde erst nachdem Yamals Vater das Bild veröffentlicht hat, durch einen Anruf eines Kollegen auf den Zufall aufmerksam. Es war Mitternacht und ich wollte gerade ins Bett gehen. Ich fragte ihn, wer das Baby sei und er sagte, es sei Lamine Yamal. Ich rief, was? Und am nächsten Tag nahm die Sache dann eine unerwartete Wendung. Lamine Yamal selbst hat erst im Alter von 7 oder 8 von dem Foto erfahren und meint, Messi ist der beste Spieler der Geschichte und dass er dich als kleines Kind badet, ist etwas Unglaubliches. Der 19-Jährige, mittlerweile selbst Barcelona-Star und amtierender Europameister, antwortet auf die Frage, ob er glaubt, beim Bade etwas von Messis Zauber abbekommen zu haben. Ich hoffe, mit ein bisschen von seiner Magie könntest du ein unglaublicher Fußballer werden, aber es ist einfach ein Zufall. Morgen könnte es also zur Wachablöse kommen. Die Sterne für Yamal dürften gut stehen. Das Foto ist 19 Jahre her, er ist 19 Jahre alt, trägt selbst die Nummer 19 und das Finale steigt, wie es der Zufall so will, am 19. Juli.
1: Bevor es morgen aber soweit ist, steigt heute ab 23 Uhr noch das Spiel um Platz 3 zwischen Frankreich und England. Das waren die Nachrichten mit Christina Kreuz.
5: Wir sind beim Wetter. Ob Badesee, Gastgarten oder Feierabendrunde, heute spielt das Wetter mit. Viel Sonnenschein, zwischendurch ein paar harmlose Wolken und sommerliche 24 bis 29 Grad. Morgen ziehen zeitweise mehr Wolken durch, insgesamt bleibt es aber recht freundlich. Auf den Bergen wird es etwas unbeständiger. 3 nach 11 Uhr, F-Radio Oberösterreich Verkehrsservice, und da ist nach wie vor die Geisterwarnung aufrecht. Achtung in Nieder- und Oberösterreich, auf der A1 der Westautobahn kommt zwischen Öth und Linz ein Geisterfahrer entgegen. Vorsicht in beiden Richtungen und nicht überholen, wir geben Entwarnung, sobald der Geisterfahrer die Autobahn verlassen hat. 45 Minuten länger dauert es derzeit im dichten Reiseverkehr auf der A8 der Innkreisautobahn von Suben Richtung Wels und 15 Minuten Zeitverlust sind es auf der A9 der Pürnautobahn Richtung Slowenien zwischen dem Bosruck-Tunnel und der Mautstelle Bosruck. Wir wünschen gute Fahrt.
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6: Eine eiskalte Nachspeise, eine sportlich fröhliche Runde, die uns zum Radlfahren einlädt, und die beste Musik für Ihr Wochenende werden uns in dieser Stunde beschäftigen. Und da starten wir gleich hinein, nämlich mit Reggae-Music.

0: Das ist die Geisterfahrer-Entwarnung für Nieder- und Oberösterreich. A1 Westautobahn zwischen Öth und Linz. Der Geisterfahrer hat die Autobahn verlassen.
1: Danke, Dani. Entwarnung, ja, das hören wir gern. Man könnte sich an so einem Tag wie heute einfach in einen schattigen Gastgarten zusammensetzen, wenn man seine Freunde treffen möchte und ein Bierchen oder vielleicht einen Hollersaft zwitschern. Man kann das aber auch mit etwas Sportlichkeit verbinden. Bernhard Lackner vom 1. ÖRC Radclub Linz tut dies mit seinen Freunden.
2: Genau das machen wir. Also wir fahren meistens einmal in der Woche eine kleine Runde aus, zum Beispiel am Freitagnachmittag treffen sie zusammen, dort beim Salonschiff Fräulein Florentine, und dann geht's ab, zum Beispiel auf Kissaffe.
1: Was ist denn das Tolle am Radfahren?
2: Boah, man kommt eigentlich ziemlich weit herum und es ist gar nicht so anstrengend. Also beim Laufen zum Beispiel, wenn man mit 10, 15 Kilometer rennt, denkt man sich, boah, jede Menge. 100 Kilometer mit dem Radfahren ist eigentlich nicht so wild.
1: Das geht. Sagt er, wann immer 100 Kilometer Radfahren vorstelle, nie im Leben. Aber ich sage einmal, bei 30, 40 könnte ich mithalten. Und 30, 40 Kilometer, das ist eine Tour, die man nächste Woche mit euch fahren kann. Samstag, 9.30 Uhr, Treffpunkt da am Linzer Südbahnhof. Markt, sind alle eingeladen?
2: Also jeder, der was dabei sein möchte, kann gern mitmachen. Wir starten da beim Draxl Kurt, beim Südbahnhof Markt Wick. Und das ist eine kleine Runde, wie gesagt, rund um die 40 Kilometer. Und dann findet man sich so gegen 12 Uhr wieder da am Südbahnhof Markt ein. Und dann gibt es dort Getränke, ein bisschen was zum Essen. Und ja, dann feiern wir ein bisschen.
1: Ich sehe jetzt gerade, dein Vorradl ist sehr sportlich. Das ist so ein schickes mit diesen unglaublich dünnen Reifen. Was ist, wenn jetzt die Menschen mit den E-Bikes da angerollt kommen?
2: Das wäre kein Problem. Also jeder, der was ein Radl mit hat, kann mitfahren. Es wird sich sicher so ergeben, dass wir da ein gemütliches Tempo zusammenbringen und einfach von 39 gemütlich 40 Kilometer bis 12 Uhr, das bringen wir zusammen.
1: Ihr seid jetzt eine Truppe voller Männer. Wie schaut es denn zukünftig aus, quasi mit der Damensektion bei euch?
2: Ja, ich hoffe sehr gut. Also wir wollen jetzt da am Sommerfest da schauen, dass wir vielleicht ein paar Damen motivieren können, bei uns mitzumachen.
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0: Einer der ganz Großen, Eric Clapton, den durfte ich tatsächlich einmal live sehen. Mit Brian Wilson auf der Bühne, das war unglaublich. Ich denke sehr gern daran zurück. Ja, und wir haben Post bekommen aus St. Martin im Ingreißer, hat uns ein Rezept erreicht. Ein Eisgugelhupf, also Gugelhupf, den Sie in den Tiefkühler geben müssen. Rosa Ranseder hat uns das geschickt, leider ohne Telefonnummer. Sonst hätten wir jetzt plaudern können, aber das Rezept, das haben wir online für Sie, ooe.orf.at, ein Gugelhupf aus dem Tiefkühler. Und heute ist ziemlich viel los auf dem Südbahnhofmarkt. Es gab auch ein Überraschungsgeburtstagsgeschenk, eine Runde, die quasi ja, das Geburtstagskind dahergeführt hat. Das ist der Stefan aus Lausser. Heute früh doch ein bisschen überraschend, oder, das Aufstehen?
1: Ja, also der Tag war schon geplant, 18. Juli freihalten, mehr hat es nicht geheißen. Und ich bin heute früh abgeholt worden von meinen lieben Schwagerinnen und Schwagern. Und wir haben sie am Bahnhof getroffen, sind mit dem Zug nach Linz gefahren. Und was an mir erwartet, habe ich bis dato nicht gewusst. Und jetzt sind wir am Radio Oberösterreich gestanden, was mir gerade ja, irgendwie nicht ganz so taugt.
0: Er war ein bisschen nervös, gibt aber gar keinen Grund, weil ausschauen tut er wie 30 sein tut er, 40 werden wir 100 und das wird gefeiert. Also er wird nicht gepoltert, sondern er hat heute eine Geburtstagsrunde und wird den Tag in Linz verbringen. Und es ist eine Ehre natürlich, dass ihr da bei uns vorbeigeschaut habt. Vielen Dank und Happy Birthday. Ich singe jetzt nicht, das ist mein Geschenk, dass ich es nicht tue.

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4: 11:30 im Studio Daniela Dahlke. Bei einem schweren Unfall auf der Westautobahn bei Öth sind heute früh zwei Männer ums Leben gekommen. Eine Leitschiene bohrt sich dabei meterlang durch das Auto. Die beiden Männer auf den Vordersitzen sterben. Eine Frau auf der Rückbank überlebt schwer verletzt. Sie wird mit dem Notarzthubschrauber nach Linz geflogen. Die Autobahn war stundenlang gesperrt. Mit knapp 1,4 Promille ist ein 21-jähriger Probeführerscheinbesitzer gestern Abend im Bezirk Freistadt in einen Verkehrsunfall verwickelt gewesen. Laut Polizei gerät er mit seinem Auto auf die Gegenfahrbahn und prallt in einen entgegenkommenden Wagen. Danach fährt der Mann zunächst weiter, kehrt aber später zur Unfallstelle zurück. Sein Probeführerschein wird ihm vorläufig abgenommen. Bei Schwerpunktkontrollen in Barbershops in Oberösterreich und Salzburg hat die Finanzpolizei zahlreiche Verstöße aufgedeckt. In 85 Betrieben werden 77 Übertretungen festgestellt, darunter illegale Beschäftigung, Schwarzarbeit und Verstöße gegen die Registrierkassenpflicht. Fast jeder fünfte kontrollierte Betrieb fällt wegen Mängeln bei der Registrierkasse auf. Wir sind beim Wetter. Das ist heute ein bisschen sprunghaft. Erst Sonne und ein paar harmlose Wolken. Später mischen dann Schauer und lokal auch Gewitter mit, vor allem Richtung Berge. Bei maximal 23 bis 28 Grad. Morgen wird's ab Mittag mit einer Kaltfront deutlich unbeständiger. Auf den Bergen wird dann auch kräftiger Wind. Eine Minute nach 11:30 F-Radio Oberösterreich Verkehrsservice. Da macht sich der Reiseverkehr bemerkbar. 35 Minuten länger dauert es im dichten Reiseverkehr auf der A8, der Innkreisautobahn von Ort Richtung Wels. Auf der A9, der Pürnautobahn Richtung Graz, kurz nach Spital. Vor dem Bosruck-Tunnel gibt es Blockabfertigung wegen Überlastung. Und 15 Minuten Zeitverlust gibt es auf der A9, der Pürnautobahn Richtung Slowenien, zwischen dem Bosruck-Tunnel und der Mautstelle Bosruck. Kommen Sie gut an.
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0: Samstag, der 18. Juli. Wir befinden uns mitten im Fußball-WM-Finalwochenende. Gerne würden wir da Österreich sehen, oder? Aber egal, die Frage ist natürlich, schauen Sie heute?
1: Ehrlicherweise, ich weiß noch gar nicht so genau. Kommt sein, ja. Vielleicht mit Spezies.
0: Spanien, Argentinien, wer gewinkt?
1: Ich glaube Spanien.
2: Ich werde mir das Spiel heute um den dritten Platz anschauen und natürlich morgen dann das Finale.
0: Gibt es einen Favoriten? Wer wird es gewinnen? Drücken Sie jemand speziell die Daumen?
2: Ich habe jetzt keinen Favoriten, aber ich hoffe einfach auf ein spektakuläres Fußballspiel.
0: Wer gewinnt denn das Finale am Sonntag? Oh.
3: Spanien. 3-1.
0: Public Viewing oder zu Hause?
3: Zu Hause mit Nachbarn, Freunden, und der Fernseher wird in den Garten gestellt und wir feiern alle und genießen es.
0: Heute 23 Uhr Frankreich, England, morgen Sonntag dann das Finale Spanien gegen Argentinien. Zu einer super Public Viewing Zeit, nämlich um 21 Uhr dann morgen. Da können Sie jubeln, entweder im Garten, wenn Sie es aufbauen, oder Sie gehen irgendwo hin, oder Sie ignorieren es einfach, je nachdem.
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0: Das ist Springfield mit diesen unglaublich tupierten Haaren und der soligen Stimme, ja. Es gibt viel Verkehr auf der A8 und der A9, allen, die Richtung Süden unterwegs sind. Und gerade viel Geduld brauchen, widmen wir jetzt die nächsten beiden Songs hier. Don Williams und die Olsen Brothers, halten Sie durch.
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0: Niedersulz ist ein Straßendorf im nordöstlichen Weinviertel. Auf einer Anhöhe in der Mitte des Ortes liegt die Pfarrkirche zu Johannes dem Täufer. Der ursprünglich mittelalterliche Bau ist von Mauer und Friedhof umgeben. Im Langhaus aus dem 13. Jahrhundert tragen kräftige Wandpfeiler ein Kreuzgewölbe. Im barocken Hochaltar steht ein Kruzifix anstelle des Altarbildes. Nahe der Kirche ist der prächtige Pfarrhof mit seinen barocken Grabsteinen sehenswert. Weithin bekannt ist Niedersulz durch das Weinviertler Museumsdorf. Als größtes Freilichtmuseum Niederösterreichs bewahrt es Bauernhöfe und Wirtschaftsgebäude mit originaler Einrichtung sowie zwei alte Ortskapellen.
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2: Willkommen zum Mittagsjournal. Heute mit diesen Themen. In der iranischen Bevölkerung wächst die Wut auf die USA. Die Wiener Med-Uni leitet ein großes Forschungsprojekt zu MECFS. Und die Fußball-WM startet mit Spiel um Platz 3 ins große Finale. Im Journalstudio begrüßt sie Tom Brandenberger. Der Konflikt zwischen den USA und dem Iran droht außer Kontrolle zu geraten. In der bereits 7. Angriffsnacht in Folge bombardierten die US-Streitkräfte nach eigenen Angaben iranische Überwachungsanlagen, Waffenlager und andere militärische Infrastruktur. Iranische Medien sprechen dagegen erneut von Angriffen auf zivile Infrastruktur. Rosa Lyon ist in Teheran. Wie reagieren denn die Menschen auf diese Situation?
3: Sie nehmen die Angriffe persönlich, auch Menschen, die hier in Teheran leben. Die Attacken finden ja hauptsächlich im Süden statt. Die Empörung und die Wut darüber, dass zivile Infrastruktur angegriffen wird, sind groß. Es fühle sich an, als würde man uns einen Teil unseres Landes wegnehmen wollen, meinte ein junger Mann. Und mehrere Menschen sagten mir, sie sind der Ansicht, der Iran sollte viel härter zurückschlagen. In der heutigen Ausgabe der Zeitung Kayhan ruft ein Kommentator dazu auf, die Paläste und Häuser der Staatschefs der Golfstaaten anzugreifen, da sie den USA und Israel Basen zur Verfügung gestellt haben. Ich würde also sagen, die Wut wächst deutlich an.
2: Und die iranische Armee hat wie schon in den vorherigen Nächten zu Vergeltungsschlägen in den benachbarten Golfstaaten ausgeholt. MECFS ist eine Krankheit, die das Leben der Betroffenen extrem einschränkt. Doch bisher wird wenig Geld in die biomedizinische Forschung gesteckt. Dass die EU jetzt ein länderübergreifendes Forschungsprojekt zu MECFS mit 7,5 Millionen Euro fördert, gilt daher als Meilenstein. Und geleitet wird das Projekt von der Med-Uni Wien, berichtet Constanze Ertl.
4: Von den ersten Symptomen bis zur Diagnose von MECFS dauert es oft sehr lang. Die am Projekt beteiligten Forscherinnen und Forscher wollen das ändern. Sie analysieren Blut- und Gewebeproben von Menschen, die an MECFS erkrankt sind, und vergleichen sie mit Proben von Gesunden. So wollen sie messbare Werte finden, mit denen man die Krankheit eindeutig feststellen kann. Sogenannte Biomarker, erklärt Projektleiterin Eva Untersmeier-Elsenhuber von der Med-Uni Wien.
5: Das Ziel von dem Projekt ist es ganz klar, die Untergruppen von MECFS besser zu verstehen und basierend auf dieser genauen Charakterisierung der Untergruppen bessere Diagnosemöglichkeiten zu schaffen.
4: Fortschritte erwartet die Immunologin auch für die Behandlung der Erkrankung. Sie geht davon aus, dass Ansatzpunkte für zukünftige Therapien gefunden werden.
2: Die Fußball-WM geht ins große Finale. Morgen Abend das Spiel um den Titel zwischen Spanien gegen Argentinien. Und heute ab 23 Uhr in Miami das Spiel um Platz 3, Frankreich gegen England. Wolfgang Eichinger, ist das letztlich nur ein Duell um den ungeliebten Trostpreis?
6: Es ist nach dem verpassten Finalentzug natürlich auch das Duell der Enttäuschten, der frustrierten Teams. Aber über diesem Spiel um Platz 3 steht auch der Titel Abschied. Abschied für Frankreichs Erfolgstrainer Didier Deschamps. Nach dem Weltmeistertitel 2018, einem Vize-Weltmeister- und Vize-Europameistertitel, sagt der 57-Jährige dem Nationalteam Adieu.
7: Es geht um den dritten Platz, also werden wir alles dafür tun, diesen Platz zu erreichen.
6: Und für Englands stark kritisierten Teamchef Thomas Tuchel ist es nach dem Ausscheiden im Semifinale ein Spiel gegen den Abschied, aber auch die Chance auf Englands bestes WM-Ergebnis seit 60 Jahren.
8: It's a chance to have the best results in 60 years for England. It is a big game against one of the very best teams in the world.
6: Und zumindest für Frankreichs Star Kylian Mbappé geht es um viel, um den Titel bester Torschütze dieser Weltmeisterschaft. Er liegt mit 8 Treffern gemeinsam mit Lionel Messi an der Spitze.
2: Bei den Festspielen in Salzburg startet heute das dreitägige Eröffnungsfest. Um 21 Uhr beginnt auf dem Domplatz die diesjährige Premiere des Jedermann mit Philipp Hochmeier und Roxane Duran auf dem Programm. Das war ein Mittagsjournal mit Tom Brandenberger.
9: Von wolkenlos bis stark bewölkt und leichten Regenschauern ist bei uns in Oberösterreich heute alles dabei. Das Wetter stellt sich um. In den kommenden Tagen wird es wechselhaft und etwas kühler. Zurzeit ist es aber noch immer recht warm, aber windig. In Altmünster und Linz hat es bereits 26 Grad und es gehen sich heute im Laufe des Tages auch wieder bis zu 29 Grad aus. Unbeständig und mäßig warm, denn der Sonntag, der Vormittag morgen noch überwiegend trocken. Der Nachmittag bringt dann mehr Wolken. Überall können dann Regenschauer durchziehen. Es kühlt nur leicht ab auf 22 bis 27 Grad. Der Wochenbeginn dann wieder freundlich, aber nur noch bis zu 25 Grad. Jetzt ist es 12.06 Uhr ORF Radio Oberösterreich mit dem besten Verkehrsservice im Land. A8 Innkreisautobahn von Ried Richtung Wels dauert im Reiseverkehr eine halbe Stunde länger und A9 Pyrnautobahn Richtung Graz kurz nach Spital. Die Blockabfertigung vor dem Bosrücktunnel ist aufgehoben. Wir wünschen sichere und gute Fahrt.
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9: Kurz nach 12, Mahlzeit Oberösterreich. Sommerzeit ist auch Knödelzeit. Süße kommen da auf den Tisch. Jetzt gerade haben die Marillen Hochsaison und manche Landsleute legen da beim Wurzeln ein bisschen vor.
10: Hallo, da ist die Ilse aus Linz. Wir fahren jedes Jahr in die Wachau, holen uns die Marillen und dann mache ich 120 Marillenknödel und dann haben wir bis in den März hinein, was heißt, machen wir sogar im Mai, gute Marillenknödel.
9: Lassen Sie sich Ihr Wochenende schmecken. Als Beilage gibt's von uns die beste Musik.

0: wird.
1: Es ist Samstagmittag. Willkommen im Wochenende von Radio Oberösterreich. Ja, man findet sie in Städten fast an jeder Ecke und heimische Friseursalons haben mit ihnen schon länger keine Freude. Es geht um die Barbershops. Um wenige Euro werden dort Bart und Haare geschnitten. Wie sich herausstellt, auch oft ohne Rechnung. Daniela Dahlke.
2: Ja, wir berichten im Mittagsjournal über eine Schwerpunktaktion der Finanz. Dutzende Barbershops in Oberösterreich sind da überprüft worden und dabei ist teilweise vergeblich nach einer Registrierkasse gesucht worden. Viele der dort werkelnden Herrenfriseure waren außerdem schwarz beschäftigt. Die Details, die hören wir um 12.30 Uhr.
1: Ja, das und mehr im ORF Radio Oberösterreich Mittagsjournal. In genau 12 Minuten ist es 12:30.
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In Kürze ist es 12:30. Das Neueste aus Oberösterreich gleich bei Daniela Dahlke im Mittagsjournal. Ich bin Jutta Motzeber und ich spiele Ihnen bis dahin noch Rio Speedwagon. Keep on loving you. Wir haben die beste Musik für Ihr Wochenende. Schön, dass Sie da sind.

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1: Halb eins, der Überblick. Leitschiene bohrt sich auf der A1 durch ein Unfallauto. Schwarzarbeit und Kassenmängel in Barbershops. Das Wetter wechselhaft und windig. Im Studio Daniela Dahlke. Ein aufsehenerregender Unfall kostet zwei Männer heute auf der A1 bei Öd das Leben. Ihr Auto kommt von der Westautobahn ab. Dabei bohrt sich die Leitschiene durch die Windschutzscheibe und den Wagen. Sophie Pieraus berichtet.
2: Passiert ist der Unfall gegen 6.40 Uhr auf der A1 bei Öd in Fahrtrichtung Wien. Ein Pkw ist gegen eine Leitplanke geprallt. Das Auto dürfte von der Leitplanke regelrecht aufgespießt worden sein. Zwei Insassen sind gestorben, eine Frau wurde schwer verletzt und mit dem Notarzthubschrauber nach Linz geflogen. Die Polizei ist derzeit noch an der Unfallstelle. Der genaue Unfallhergang wird noch ermittelt. Die Überholspur ist in Fahrtrichtung Wien nach wie vor gesperrt. Es gibt massiven Stau.
1: Da hat sich der Beitrag vom Vormittag ins System gemogelt und Autobahn ist seit dem Vormittag schon wieder frei. Nach einem tödlichen Motorradunfall gestern Abend in St. Lorenz am Mondsee sucht die Polizei nach einem fahrerflüchtigen Autofahrer. Der Lenker eines hellgrauen Kombis mit deutschem Kennzeichen soll dem 26-jährigen Biker beim Ausparken den Vorrang genommen haben. Der Biker stürzt, als er versucht auszuweichen und stirbt noch an der Unfallstelle. Die Polizei bittet um Hinweise auf den Autofahrer. Haare schneiden, Bart stutzen und das ohne Rechnung. Die Finanzpolizei hat jetzt Barbershops verstärkt kontrolliert. Bei Schwerpunktaktionen in Oberösterreich und Salzburg haben die Beamten auf zahlreiche Verstöße festgestellt, wie Ewald Wurzinger berichtet.
3: 85 Barbershops sind kontrolliert worden und fast genauso viele Gesetzesverstöße sind dabei festgestellt worden. Die Finanzpolizei deckt Schwarzarbeit, illegale Beschäftigung und fehlende Arbeitszeitaufzeichnungen auf. Besonders häufig gibt es aber Probleme bei den Registrierkassen. In fast jedem fünften Betrieb werden beim Ausstellen der Rechnungen Verstöße festgestellt. Teilweise fehlen Kassen überhaupt oder Kunden bekommen keinen Beleg. In einem Barbershop im Flachgau verkauft ein Mitarbeiter laut Finanzpolizei außerdem gefälschte Parfums bekannter Marken. Die Finanzpolizei kündigt weitere Schwerpunktkontrollen an.
1: Seit Donnerstagabend liegt ein technischer Defekt die Weststrecke teilweise lahm. Zwischen Linz und St. Valentin wird immer noch kein Nahverkehr geführt. Eine Oberleitung ist gerissen und hat weitere Stromkabel zum Schmelzen gebracht. Im nahegelegenen Stellwerk Pichling sind hunderte Sicherungen zerstört. ÖBB-Sprecher Klaus Baumgartner sagt heute:
4: Am Stellwerk wird der ganze Zugverkehr in diesem Abschnitt geregelt, sprich die ganzen Weichen, aber auch die Gleisfreimeldeanlagen, also alles, was der Zug braucht, damit er weiß, wie und wie schnell er fahren kann und wohin er fahren darf. Und da muss man das natürlich in sehr filigraner Arbeit einzeln herausfinden und die dann auch austauschen. Für die Reisenden bedeutet das, dass wir einzelne Züge ausfallen lassen müssen im Fernverkehr, und im Nahverkehr bedeutet das, dass wir zwischen St. Valentin und Linz einen Schienenersatzverkehr mit Bussen haben.
1: Die ÖBB rechnen jetzt vorsichtig erst ab Montag wieder mit uneingeschränktem Zugverkehr auf der Strecke zwischen St. Valentin und Linz. Das war das ORF-Radio Oberösterreich Mittagsjournal. Wir schauen kurz aufs Wetter. Wer heute draußen unterwegs ist, sollte flexibel bleiben. Am Nachmittag werden die Quellwolken mehr und daraus entwickeln sich auch immer wieder Schauer, stellenweise auch Gewitter. Morgen wird es noch unbeständiger. Jutta Motzuber schaut mit unserem Meteorologen gleich genau drauf, hier in 10 Minuten, Jutta.
5: Und jetzt ist es genau 12.34 Uhr ORF Radio Oberösterreich mit dem besten Verkehrsservice im Land. A8 Innkreisautobahn von Haag Richtung Welt dauert es im Reiseverkehr eine halbe Stunde länger. Und wir werfen noch einen Blick auf den öffentlichen Verkehr bei der Bahnfallen auf der Weststrecke. Wir haben schon gehört, zwischen St. Valentin und Linz weiterhin einzelne Fernzüge aus. Für den Nahverkehr fahren ersatzweise Busse. Grund ist eine Stellwerkstörung. Die Reparaturarbeiten dauern voraussichtlich noch bis heute Nachmittag an. Gute Fahrt.
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0: Musik von Carly Simon in Radio Oberösterreich. Kurz vor dreiviertel eins. Ja, wenn auch nicht alle, aber die meisten würden sich jetzt über ein paar Tage Regen in Oberösterreich extrem freuen. Nicht nur die Landwirte, auch alle, die einen Garten täglich wässern müssten. Der Wald generell und natürlich auch unser Kreislauf. Auch an diesem Wochenende ziehen zwar immer wieder ein paar Wolken durch. Die Wolkentürme sind oft sehr dunkel. Aber wie viel Regen geht sich in den kommenden Tagen wirklich aus, fragen wir Christian Resch von Cheers für Austria. Mahlzeit.
1: Mahlzeit, hallo. Ja, in der Westhälfte von Oberösterreich, da wo diese Gewitter dann und diese Schauer meistens hereinziehen, da werden es vielleicht bis zum Wochenanfang so zwischen, ja, 3 und 10 Liter werden. In der Osthälfte, da bleibt es etwas trockener. Du hast schon angesprochen, es ist immer sehr schauerartig. So ist es auch heute. Jetzt ziehen von Westen herein eben die ersten Schauer und Gewitterchen durch, hinterlassen punktuell etwas Regen, aber nichts Flächendeckendes. Morgen am Sonntag mit einer Kaltfront verbreiteter Regen und auch kräftige Gewitter gepaart mit, Achtung, sehr starken Sturmböen. Morgen ein bisschen aufpassen, aber wirklich viel Regen wird dann auch und da eben nur punktuell zusammenkommen. Die neue Woche ist eher wieder freundlich und auch ein bisschen stabiler als jetzt das Wochenende, aber dafür etwas kühler.
0: Wir handeln uns also mit ein bisschen Regen jetzt durch diesen Juli noch. Bad Gäusern meldet zurzeit stark bewölkt bei 23 Grad, Braunerandshofen wolkenlos bei 26. In Linz und Wels ist es heute bei 27 Grad, Reichenau keine Wolken bei 23 Grad und am Feuerkogel wolkig bei angenehmen 15 Grad. Wir sind mittendrin im Sommer und holen uns natürlich das Beste raus.
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0: Klingt doch richtig nach Sommermusik von Miriam Makeba in Radio Oberösterreich. 12 Minuten noch, dann haben wir es bereits eins.
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1: Klaus Lage in Radio Oberösterreich, 7 Minuten vor 1, und diesen Ruf kennt die ganze Welt. Jedermann Premiere heute in Salzburg. Um 21 Uhr geht's los. Vielleicht haben ja auch Sie Karten ergattert, wenn Sie überlegen, was Sie anziehen. Meteorologen sind vorsichtig optimistisch. Bis dahin sind die Schauer, sagen Sie, abgezogen. Also einem traumhaften Erlebnis zum Auftakt der Festspiele steht nichts im Weg. Haben Sie ein schönes Wochenende mit der besten Musik, mit Radio Oberösterreich. Ich bin Jutta Motzuber. Angenehmen Samstag jetzt noch mit Queen. Und das ist Mo.

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1: Im Nachrichtenstudio begrüßt sie Tom Brandenberger. Im Schatten des Nahostkonflikts geht auch der Schlagabtausch zwischen der Ukraine und Russland mit unverminderter Härte weiter. Die ukrainische Armee nimmt mit ihren Drohnen jetzt immer öfter die russische Energieinfrastruktur ins Visier, so auch vergangene Nacht. Stefan Gera berichtet.
2: Löscharbeiten in der Stadt Naginsk, 50 Kilometer östlich von Moskau. Ukrainische Drohnen haben ein Öldepot in Brand gesetzt. In Russland ist bereits eine Treibstoffkrise ausgebrochen, so schildert es der Bauer Wladimir Vedochtschenko. Die Behörden versprechen zu helfen, aber es ist schwer. Die Arbeiter stehen einen halben Tag lang Schlange, um Benzin zu bekommen, damit sie zur Arbeit fahren können. Die Lage ist ernst. Aber die Ukraine nimmt nicht nur Öldepots ins Visier. Auch zwei Verteilzentren des russischen Online-Händlers Wildberries sind in Flammen aufgegangen. Dabei sind 7 Menschen gestorben, 25 wurden verletzt. Und auch in der Ukraine sind wieder mehrere Tote zu beklagen im russisch-ukrainischen Drohnenkrieg.
1: Im Irankrieg stehen die Zeichen indes weiter auf Eskalation. Die 7. Nacht in Folge haben die USA Ziele im Iran angegriffen. Die US-Armee spricht von militärischen Zielen. Iranische Medien berichten aber auch von Angriffen auf zivile Infrastruktur. Als Vergeltung wurden erneut US-Militäreinrichtungen in den benachbarten Golfstaaten attackiert. Zu einem tragischen Unfall ist es heute früh auf der Westautobahn im Bezirk Amstetten in Niederösterreich gekommen. Ein PKW ist gegen eine Leitplanke geprallt. Für den Lenker und den Beifahrer kam jede Hilfe zu spät. Eine Frau wurde schwer verletzt. Nach dem Unfall bildete sich ein kilometerlanger Stau. Mehr von Thomas Koppensteiner.
3: Der PKW prallt in der Früh in Fahrtrichtung Wien bei Ödöling gegen eine Leitplanke. Diese bohrt sich regelrecht durch das Fahrzeug. Die 3 Insassen werden eingeklemmt. Ein Großaufgebot an Feuerwehr, Rettung und Polizei wird alarmiert, sagt Philipp Gutlederer, Sprecher von Notruf Niederösterreich.
4: Die Personen mussten aus dem Unfallwagen herausgeschnitten werden. 4 Männer kamen jede Hilfe leider zu spät. Sie verstarben aufgrund der schweren Verletzungen noch direkt am Einsatzort.
3: Die Frau auf der Rückbank überlebt schwer verletzt. Sie wird mit dem Notarzt-Hubschrauber in ein Krankenhaus nach Linz geflogen. Das Unfallauto kommt laut Polizei aus dem Ausland. Mit näheren Informationen hält man sich aber zurück, weil die Angehörigen noch nicht verständigt werden konnten. Auf der A1 ist es am Vormittag zu kilometerlangem Stau fast bis nach Haag zurückgekommen.
1: Wegen Bauarbeiten auf italienischer und österreichischer Seite gibt es ab heute bis 1. August keinen Bahnfernverkehr über den Brenner. Zwischen Innsbruck und Bozen fahren Ersatzbusse. Einzelne Fernverkehrszüge werden über die Tauernstrecke umgeleitet. Im Nahverkehr fahren Regionalzüge bis 22. Juli nur zwischen Innsbruck und Gries am Brenner. Das waren die Nachrichten mit Tom Brandenberger.
5: Kommen jetzt endlich einmal auch ein paar Regentage in Oberösterreich. Wir bräuchten sie dringend. Ja, es ist etwas Regen heute und in den kommenden Tagen dabei, aber leider nicht genug. Gewitter und Schauer können bis in den Abend überall immer wieder niedergehen. Ansonsten bleibt es wechselhaft. Die Temperaturen nicht mehr so heiß, aber noch immer gehen sich heute bis zu 29 Grad aus. Der Sonntagmorgen beginnt freundlich, aber ab Nachmittag kommt dann eine Kaltfront zu uns, die Regen und Gewitter im Gepäck hat. Es wird kühler als heute und immer wieder nass. Morgen nur noch bis zu 24 Grad. 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A8 Innkreisautobahn von Haag Richtung Wels dauert es im Reiseverkehr 20 Minuten länger und A9 Pünnertobahn Richtung Graz kurz nach Spital. Da gibt es wieder vor dem Bosrücktunnel Blockabfertigung wegen Überlastung. Wir wünschen sichere und gute Fahrt.
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5: Und zu Beginn jetzt Musik von Bob Marley. No Woman, No Cry. Eine völlig überzogene Behauptung. Schönes Wochenende.

0: So klingt ihr Wochenende, Madonna und ihr Holiday aus den 80ern in Radio Oberösterreich. Ob Holiday oder einfaches Wochenende, vielleicht schnappen Sie sich ja heute noch das Radl und machen eine kleine Tour. Dann macht ja erst die Aussicht auf einen Stopp beim Wirten so richtig Freude. Oder da belohnt man sich fürs Strampeln. Sagen Sie, trinken Sie dann auch Alkohol, wenn Sie mit dem Rad unterwegs sind?
1: Ja, ein Bier.
2: Da sind wir schon fast daheim.
1: Sie trinkt ein kleines, wir trinken ein großes Bier. Ja. Ein Bier zum Essen trinkt, das spürst du nicht. Also das ist jetzt nicht mit Promille zu bewerten. Ne?
3: Ein Radler mit viel Limo, das geht.
2: Das schwitzen wir alles wieder aus.
4: Ja, schon, freilich, ich trinke schon was. Ja. Warum nicht? Darf man das nicht? 1,6 Promille in Deutschland, wir haben Deutsche. Ich finde, das was bei uns ist okay, und ich finde es dann nicht okay in Österreich. Weil ich würde gerne was trinken. Und 0,5 Radl, also dann brauche ich ja eh nichts mehr. Wahrscheinlich darf man bald nicht mehr Fuß gehen. Oder?
0: Ja, wie schaut es mit den Regeln bei uns in Österreich aus? Beim Radfahren gilt hier bei uns ab 0,8 Promille ist das Lenken eines Fahrrads verboten und es drohen Geldstrafen. Wer bereits mit weniger Alkohol unsicher fährt oder einen Unfall verursacht, der muss ebenfalls mit rechtlichen Konsequenzen rechnen. Alkoholfreies Bier. Bin auch umgestiegen. Schmeckt super.
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0: Eros Ramazzotti für Ihren Nachmittag. Wir haben Samstag, den 18. Juli, 10 Minuten vor 1:30 ist es geworden. Heute in einer Woche, wir mit Ihnen, Sie mit uns, alle gemeinsam im Bad Schalabach. Aber hallo, da machen wir Party.
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1: 14:30 im Studio Daniela Dahlke. Nach einem tödlichen Motorradunfall im Bezirk Vöcklabruck sucht die Polizei nach einem fahrerflüchtigen Autofahrer. Ein 26-jähriger Salzburger muss gestern Abend bei St. Lorenz einem ausparkenden Auto ausweichen. Der Motorradfahrer kommt von der Straße ab und stirbt noch an der Unfallstelle. Gesucht wird ein hellgrauer Kombi mit deutschem Kennzeichen. Ein ganz ähnlicher Unfall passiert mit einem Rennradfahrer in Kirchham im Bezirk Gmunden. Ein Autofahrer übersieht den 36-Jährigen, als er von einer Hauseinfahrt auf die Straße fährt. Der Rennradfahrer muss mit dem Rettungshubschrauber ins Spital geflogen werden. In einem Kreisverkehr in Pettenbach hat ein 73-Jähriger mit seinem Auto auch eine Radfahrerin übersehen und beim Aufprall schwer verletzt. Die tiefstehende Sonne habe ihn geblendet. Nach dem Oberleitungsschaden auf der Westbahnstrecke zwischen Linz und St. Valentin bleibt der Zugverkehr auch am Wochenende eingeschränkt. Die Arbeiten am Stellwerk dauern noch an. Das Notfahrprogramm gilt zumindest bis Montag. Im Regionalverkehr müssen Fahrgäste auf Busse ausweichen. Das waren die Nachrichten. Wir sind beim Wetter. Jutta.
2: Stark bewölkt ist es zurzeit in Bad Gäusern, Mattighofen, aber auch im Windischgarten. Ansonsten ist es recht freundlich mit Temperaturen zwischen 21 und 27 Grad. Bis zu 29 Grad können sich heute noch ausgehen. Die Gewittergefahr steigt. Am Abend kann es vor allem im Innviertel und im Salzkammergut nass werden. Meist bleibt es aber trocken. Morgen nimmt dann die Gewitterwahrscheinlichkeit zu. Eine Kaltfront ist im Anzug. Am Sonntag gehen die Temperaturen am Nachmittag auf bis zu 22 bis 25 Grad zurück. Am Nachmittag kann es dann überall auch immer wieder regnen. Viel Regen ist aber nicht in Sicht. Genau, 13.32 Uhr, ORF Radio Oberösterreich mit dem besten Verkehrsservice im Land. A8 Innkreisautobahn von Haag Richtung Wels. Da dauert es im Reiseverkehr 20 Minuten länger. Und an neuem Pünnertobahn Richtung Graz, kurz nach Spital, vor dem Bosruck-Tunnel, gibt es Blockabfertigung wegen Überlastung. Gute Fahrt.
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0: Wir haben Samstag, den 18. Juli. 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
0: Und der Sommer spielt sich draußen ab. 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Und vielleicht erinnern Sie sich an das Jahr 2019. Da war sie unser Superstar, Nena, jetzt mit 99 Luftballons.

0: Crowded House um 2:12 an diesem Samstag, 18. Juli, Tag 6 der Sommerferien in Oberösterreich.
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Ein Oldie um kurz vor zwei, Peggy March in Radio Oberösterreich. Bis zu den Nachrichten gibt's noch Bruce Springsteen. Wir haben die beste Musik, Dancing in the Dark. Ich bin Jutta Motzowa, haben Sie ein angenehmes Wochenende.

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2: Im Nachrichtenstudio begrüßt Sie Tom Brandenberger. Immer mehr Menschen mit unerfülltem Kinderwunsch versuchen es mit künstlicher Befruchtung. Dafür müssen sie allerdings tief in die Taschen greifen. Ein Versuch kostet mehrere tausend Euro. Allerdings übernimmt der Staat bis zu 70% der Kosten, wenn das Ausbleiben einer Schwangerschaft gesundheitlich bedingt ist. Und künftig soll es noch mehr sein, berichtet Viktoria Waldhäusl.
3: Bis zu 70% der Kosten für künstliche Befruchtung übernimmt der Staat schon jetzt. Künftig sollen es 75% sein, sagt Familienministerin Claudia Bauer von der ÖVP.
4: Wir sprechen hier von Mehrausgaben von 1,6 Millionen Euro. Mir ist es wichtig, dass mehr Paare hier auch Zugang zu diesen finanziellen Ressourcen haben, dass wir auch In-vitro-Fertilisation breiter zugänglich machen. Es ist sehr kostspielig.
3: Wobei künstliche Befruchtung derzeit nur Paaren offen steht. Alleinstehende Frauen haben diese Möglichkeit nicht. Bauer sieht hier derzeit keinen Handlungsbedarf.
4: Mir ist es wichtig, dass wir Paaren diesen Zugang zum medizinischen Fortschritt, zu medizinischen Möglichkeiten auch öffnen. Darauf liegt mein Fokus und hier sollten wir einen Schritt nach dem anderen setzen.
3: Den nächsten großen Schritt könnte bald der Verfassungsgerichtshof setzen. Noch im Herbst könnte er das Verbot von künstlicher Befruchtung für alleinstehende Frauen aufheben.
2: In Deutschland hat Unionsfraktionschef Jens Spahn seinen Rücktritt erklärt. Deutsche Medien hatten zuvor berichtet, dass ihn Parteichef und Kanzler Friedrich Merz dazu aufgefordert hatte. Spahn war unter Druck geraten, weil er und sein Mann die Hilfe einer Leihmutter in den USA in Anspruch genommen haben. Leihmutterschaft ist in Deutschland nicht zulässig. 26 Menschen sind bis Anfang Juli bereits in Österreichs Seen ertrunken. Um das Risiko von Badeunfällen zu verringern, hat das Kuratorium für Verkehrssicherheit bei 5 österreichischen Seen einen Gratis-Bojenverleih eingerichtet. Gerhard Petscher, einer dieser Standorte, befindet sich jetzt am Wörthersee.
5: Ja, und zwar direkt im Börtschach am Wörthersee. Dort gibt es jetzt 10 Schwimmbojen, die kostenlos von jedem Schwimmer ausgeliehen werden können, sagt Sabine Kauli vom KLV.
6: Wir wollen einfach überzeugen, dass eine Schwimmboje wirklich eine wertvolle Unterstützung ist auf langen Strecken.
5: Das Hauptziel natürlich, das Schwimmen im See für alle sicherer zu machen.
6: Die heurige Analyse der Badetoten lässt ganz deutlich erkennen, dass auch junge, geübte Schwimmer davon betroffen sind.
5: Dabei kann die klassische Baywatch-Boje mit ihrem Hüftgurt helfen, eben solche Notsituationen zu vermeiden.
6: Bojen in leuchtenden Farben, das erhöht die Sichtbarkeit, bietet eben Auftrieb und man kann auch schneller gefunden werden.
5: Das Pilotprojekt, das also nach Schweizer Vorbild jetzt auch in Österreich umgesetzt wird, soll in Zukunft auf alle Bundesländer ausgeweitet werden.
2: In Tirol sitzt ein Mann seit April in Untersuchungshaft, weil er seine Partnerin betäubt und vergewaltigt haben soll. Es ist bereits der zweite Fall in Österreich, der an die Geschichte von Giselle Bellicot in Frankreich erinnert. Im vergangenen September war ein Niederösterreicher zu 7 Jahren Haft verurteilt worden, weil er seine Partnerin, eine zweifache Mutter, sediert und vergewaltigt hatte. Das waren die Nachrichten mit Tom Brandenberger.
7: Instabile Luft sorgt in Österreich für unbeständiges Wetter. Auch in Oberösterreich ziehen heute und morgen immer wieder dichtere Wolken durch. Am ehesten kann es bei Ihnen im Innviertel und im Salzkammergut nass werden. Unwetter sind aber keine in Sicht. Die Luft kühlt etwas ab, heute noch bis zu maximal 29 Grad. Morgen am Sonntag dann nur noch 22 bis 25 Grad. Der Sonntagnachmittag kann überall etwas Regen bringen. Und schon zum Wochenbeginn geht es aber wieder überwiegend freundlich weiter. Die Hitze ist aber erst einmal vorbei. Wir schauen auf die Straßen, 14.03 Uhr, ORF Radio Oberösterreich mit dem besten Verkehrsservice im Land, A8 Innkreisautobahn von Haag Richtung Wels. Dauert es im Reiseverkehr 20 Minuten länger, A9 Pünnertalbahn Richtung Graz, kurz nach Spital, wieder vor dem Bosrücktunnel, Blockabfertigung wegen Überlastung. Und wir schauen zum öffentlichen Verkehr. Bei der Bahn fallen ja auf der Weststrecke zwischen St. Valentin und Linz weiterhin einzelne Fernzüge aus. Für den Nahverkehr fahren ersatzweise Busse, Grund ist eine Stellwerkstörung. Bahntickets von ÖBB und Westbahn werden auf diesem Streckenabschnitt wechselweise anerkannt. Die Reparaturarbeiten dauern jedenfalls noch bis Sonntag an. Gute Fahrt!
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7: Einmal ganz weit weg. Irgendwohin, wo man noch nie gewesen ist und wo auch andere nicht so schnell hinkommen. Davon träumt auch eine junge Oberösterreicherin. Nur ihre Reiseträume gehen über den Planeten Erde hinaus. Mehr darüber in 10 Minuten.
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0: Glenn Medeiros in Radio Oberösterreich. 11 Minuten nach 2 an diesem 18. Juli 2026. Einmal zum Mars fliegen. Davon träumen wirklich viele. Bis jetzt hat es noch niemand geschafft, aber das könnte sich bald ändern. Die Rohrbacherin Claudia Gollner ist eine von insgesamt 6 Analog-Astronautinnen. Sie trainiert für künftige Mars-Missionen und ist dafür teilweise wochenlang von der Außenwelt abgeschottet. Kurz vor ihrem nächsten Mars-Training hat die 38-jährige Isabella Köck in der Sendung auf ein Wort besucht.
1: Also ganz wichtig, die Analog-AstronautInnen leben in einem Habitat, isoliert, auf engen Raum und mit wenig Privatsphäre. Das ist schon mal die psychologische Komponente, die dargestellt wird. Während so einer Mission werden auch die Fenster nicht geöffnet und man kann nur mit einem Raumanzug-Simulator das Habitat verlassen. Also man ist da wirklich isoliert. Wenn man mich jetzt fragt, also willst du generell zum Mond fliegen oder auf die ISS oder sowas? Auf jeden Fall, bin ich dabei.
0: Muss man aushalten. Das ganze Gespräch hören Sie heute um 19 Uhr in Oberösterreich heute oder online auf ooe.orf.at. Und er ist heuer unser Gast beim Radio Oberösterreich Sommer Open Air, kommenden Samstag in Bad Schallerbach, Boris Bukowski. Karten dafür gibt's noch in dieser Stunde zu gewinnen. Hier ist er mit einem seiner größten Hits, Trag meine Liebe wie einen Mantel. Sie hören Radio Oberösterreich, ich bin Jutta Motzuber. Haben Sie ein schönes Wochenende mit der besten Musik.

Barclay, James Harvest in Radio Oberösterreich. 7 Minuten noch, dann ist es bereits 2:30 an diesem Samstag. In Steyr brennt es in einer Abfallsortieranlage, berichtet in Kürze Doris Fischer-Stadler in den Nachrichten. Zuvor gibt es noch Musik von Air Supply. Und das ist der WM-Song 2014. Deutschland hat damals gewonnen. Andreas Borani. Auf uns!

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1: 14:30 im Studio Doris Fischer-Stadler. In Steyr sind derzeit alle verfügbaren Feuerwehrkräfte bei einem Brand in einer Abfallsortieranlage im Stadtteil Kleink im Einsatz. Das Feuer hat zu einer starken Rauchentwicklung geführt. Das Magistrat Steyr hat deshalb eine Warnung ausgeschickt. Bewohner im Umkreis der Anlage, also eben in Kleink, aber auch im angrenzenden Rammingdorf und Heidershofen, sollten demnach sicherheitshalber die Fenster und Türen geschlossen halten. Nach einem tödlichen Motorradunfall gestern Abend in St. Lorenz am Mondsee sucht die Polizei nach einem fahrerflüchtigen Autofahrer. Der Lenker eines hellgrauen Kombis mit deutschem Kennzeichen soll dem 26-jährigen Biker beim Ausparken den Vorrang genommen haben. Der Motorradfahrer stürzt, als er versucht auszuweichen, und stirbt noch an der Unfallstelle. Die Polizei bittet um Hinweise an den Autofahrer. Die Rufe nach einer Änderung der Gesetze rund um Umweltverträglichkeitsprüfungen werden mehr. Hintergrund ist das derzeit in Bau befindliche Google-Rechenzentrum in Kronsdorf, das laut aktuellen Gesetzen keine Umweltverträglichkeitsprüfung benötigt hat. Jetzt fordern unter anderem die Umweltorganisationen Global 2000 und auch der WWF, dass Rechenzentren künftig geprüft werden sollten. Die SPÖ möchte das Thema in die laufenden Verhandlungen um eine Erneuerung des bestehenden Gesetzes einbringen. Das waren die Radio Oberösterreich Nachrichten. Jetzt zum Wetter mit Jutta Motzeber.
2: Dunkle Wolken türmen sich teilweise auf, jetzt zum Beispiel auch im Zentralraum. Es können Schauer niedergehen, aber Unwetter werden keine daraus. Die meisten Gewitter verziehen sich, am ehesten gehen sie im Innviertel und im Salzkammergut nieder. Es ist heute noch recht warm mit Temperaturen zwischen 23 und 28 Grad. Eine Kaltfront kommt morgen Sonntag zu uns, dann gehen die Temperaturen tagsüber auf maximal 22 Grad zurück. Der Nachmittag morgen wird recht unbeständig, immer wieder können Regenschauer durchziehen, freundlich, aber noch mäßig warm, dann der Wochenbeginn. 14.32 Uhr ORF Radio Oberösterreich mit dem besten Verkehrsservice im Land. A8 Innkreis, Autobahn von Meckenhofen Richtung Wels, dauert es im Reiseverkehr eine Viertelstunde länger. Und A9 Pünnertobahn Richtung Graz, kurz nach Spital. Die Blockabfertigung vor dem Bossrup-Tunnel ist nun aufgehoben. Wir wünschen gute Fahrt.
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0: Style. Wir jüsten in Radio Oberösterreich 20 Minuten vor drei an diesem Samstag.
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0: 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Hier ist er mit Die Wicken.

Der Johann aus Wels hat sich die zwei Karten fürs Radio Oberösterreich Sommer Open Air kommenden Samstag geholt. 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

0: bei mir bis zum Schluss.
1: Ich bleib nicht bei Ihnen. In Kürze ist es 3 mit den Bee Gees und mit Mitch Ure geht's in Richtung Weltnachrichten. Der Nachmittag ist noch lange nicht zu Ende. Claudia M. macht hier weiter. Ich bin Jutta Motzuber und morgen wieder ab Mittag für Sie da. Baba.

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2: Im Nachrichtenstudio begrüßt Sie Tom Brandenberger. Der Druck wurde zu groß. In Deutschland hat Unionsfraktionschef Jens Spahn seinen Rücktritt erklärt. Er war massiv in die Kritik geraten, weil er und sein Mann die Hilfe einer Leihmutter in den USA in Anspruch genommen haben. In Deutschland selbst ist eine Leihmutterschaft nicht zulässig. Erste Einzelheiten von Andreas Jolli.
3: Der Rücktritt kommt nicht wirklich überraschend. Immer lauter wurde die Kritik an Jens Spahn. Heute hat ihn sogar Kanzler und CDU-Chef Friedrich Merz dazu aufgefordert. Wenig später die schriftliche Erklärung von Jens Spahn. Ihm sei bewusst geworden, dass sein persönliches Glück, mit einem Mann eine Familie zu gründen und Vater zu werden, nicht vereinbar sei mit einem politischen Amt. Deshalb trete er als Vorsitzender der CDU-CSU-Fraktion zurück. Es hat allerdings etwas gedauert, bis Jens Spahn zu dieser Einsicht gekommen ist. Gestern wollte er die Entscheidung noch bis in den Herbst verschieben. Und es ist offenbar kein ganzer Rücktritt, denn Jens Spahn dürfte Abgeordneter im Bundestag bleiben.
2: US-Präsident Donald Trump droht Kanada mit Strafzöllen wegen der Luftverschmutzung durch Waldbrände. Auf seiner Plattform Truth Social kritisierte Trump die Verschmutzung als unakzeptable Gefahr für die USA. Er spricht von grober Fahrlässigkeit und Milliardenkosten. Haare schneiden, Bart stutzen und das oft ohne Rechnung. Das gibt es offenbar in zahlreichen Barbershops. Die Finanzpolizei hat diese im Trend liegenden Friseursalons jetzt verstärkt kontrolliert. Bei Schwerpunktaktionen in Oberösterreich und Salzburg wurden mehrere Verstöße festgestellt. Daniela Dahlke berichtet.
4: 85 Barbershops sind kontrolliert worden und fast genauso viele Gesetzesverstöße sind dabei festgestellt worden. Die Finanzpolizei deckt Schwarzarbeit, illegale Beschäftigung und fehlende Arbeitszeitaufzeichnungen auf. Besonders häufig gibt es aber Probleme bei den Registrierkassen. In fast jedem fünften Betrieb werden beim Ausstellen der Rechnung Verstöße festgestellt. Teilweise fehlen Kassen überhaupt oder Kunden bekommen keinen Beleg. In einem Barbershop im Flachgau verkauft ein Mitarbeiter laut Finanzpolizei außerdem gefälschte Parfums bekannter Marken. Die Finanzpolizei kündigt weitere Schwerpunktkontrollen an.
2: Eine Autofahrerin ist in Velden am Wörthersee versehentlich in einen gut besuchten Gastgarten gefahren. 11 Menschen wurden dabei verletzt. Der Unfall ereignete sich in der Nähe des Casinos im Zentrum von Velden. Warum die Lenkerin die Kontrolle über ihr Fahrzeug verlor, ist noch unklar. Bei schweren Überschwemmungen und Erdrutschen nach massiven Regenfällen sind im Nordwesten von Vietnam mindestens 4 Menschen ums Leben gekommen. Rund 500 Rettungskräfte suchen nach Vermissten und bringen Bewohner aus Gebieten in Sicherheit, in denen weitere Erdrutsche drohen. Auch zahlreiche Nutztiere wurden von den Wassermassen mitgerissen und getötet. Und Sinja Kraus ist beim Tennisturnier in Kitzbühel ins Finale eingezogen. Die Wienerin bezwang die Spanierin Marina Basols Ribera nach Kampf mit 3:6, 6:4 und 6:1. Das waren die Nachrichten mit Tom Brandenberger.
5: Damit zum Oberösterreich-Wetter. Ja, lokal wird es heute Blitz und Donner geben. Der Wind weht lebhaft. Die Höchstwerte 23 bis 28 Grad. In der Nacht auf morgen klingen zuerst einmal die Schauer ab. In der zweiten Nachthälfte bleibt es dann meist trocken. Es kühlt ab auf 13 bis 17 Grad. Morgen Sonntagvormittag sehen wir die Sonne. Am Nachmittag kräftige Gewitterwolken. 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A8 Ingreisautobahn von Meckenhofen Richtung Wels dauert es im Reiseverkehr vorläufig noch 10 Minuten länger. Gute Fahrt.
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5: Ja, die erste Ferienwoche geht zu Ende und somit auch unsere erste Sommertourwoche. Die war vielleicht toll. Sonne, tolle Orte, fröhliche Menschen. Wir schwelgen gleich in Erinnerungen. 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

Hiya, Condio, Samstagnachmittag. Ich habe jetzt gleich was für Beatles-Fans. Heuer hat es von den Beatles ja eine kleine Sensationsmeldung gegeben. Ringo und Macca sind gemeinsam vor dem Mikro gestanden und haben einen Song eingesungen. Singen, das war ja zu Beatles-Zeiten sehr besonders, sagen wir mal so, wenn das Ringo getan hat. Hier habe ich jetzt einen Song für Sie, den Paul McCartney ohne Ringo gesungen hat. Ringo wie immer am Schlagzeug.

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1: 3:30 im Studio, Doris Fischer-Stadler. Erste Entwarnung gibt es für die Anrainer einer Abfallsortieranlage im Stadtteil Gleink in Steyr. Die zu Beginn starke Rauchentwicklung bei einem Brand ist laut Feuerwehr unter Kontrolle. Man arbeite bereits daran, die brennenden Müllmengen mit Baggern aus der Halle zu bringen und die Restlöscharbeiten durchzuführen. Kurz nach Brandausbruch hatte das Magistrat Steyr die Anrainer wegen des vielen Rauches dazu aufgerufen, Fenster und Türen sicherheitshalber geschlossen zu halten. Diese Warnung konnte jetzt wieder aufgehoben werden. Schneller als auf der Autobahn erlaubt, ist ein Raser vergangene Nacht bei Gmunden auf der Bundesstraße unterwegs gewesen. Die Polizei hat dort Schwerpunktkontrollen gemacht. Der schnellste ist statt 100 km/h mit Tempo 163 erwischt worden. Insgesamt waren mehr als 100 Lenkerinnen und Lenker zu schnell. Mitten in einer Siedlung in Micheldorf im Bezirk Kirchdorf ist in der Nacht auf heute ein Gartenschuppen in Vollbrand gestanden. Die Flammen drohten auf benachbarte Häuser überzugreifen. Der Hausbesitzer hat noch versucht, den Brand mit einem Feuerlöscher und einem Gartenschlauch einzudämmen, konnte aber nichts mehr tun. Die Feuerwehrleute haben das Feuer dann gelöscht. Die Brandursache ist noch unklar. Soweit die ORF Radio Oberösterreich Nachrichten. Das Wetter, das gibt's jetzt bei Claudia M.
2: Ja, lokal wird's heute später Nachmittag und Abend Blitz und Donner geben und Wind. In der Nacht regnet's maximal bis Mitternacht. Morgen stehen wir bei Sonnenschein auf und legen uns bei kräftigen Regenschauern und Gewittern nieder. Der Montag, der bringt uns dann wieder meist freundliches Wetter. 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A8 Ingreisautobahn von Meckenhofen Richtung Wels dauert es im Reiseverkehr vorläufig noch 10 Minuten länger. Und in Grünau im Almtal ist die Almseestraße wegen einer Veranstaltung noch gesperrt. Der Verkehr wird umgeleitet. Gute Fahrt.
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Lionel Richie zu Gast hier in Radio Oberösterreich. Wir begleiten Sie durch Ihr Wochenende. Die gute Nachricht für heute Nacht: Wir können lüften und gut schlafen. Es wird auf bis zu 13 Grad abkühlen. Yippie, ab 23 Uhr. Dann Fußball schauen. Also wer das in Nachbars Garten tut, könnte entweder nass werden. Es gibt stellenweise Gewitter oder muss sich ein Jackerl holen. Aber das Schöne ist, wir können die Fenster aufreißen. Ma, und ein Lüfter wird durchziehen. Herrlich.

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1: Im Nachrichtenstudio begrüßt sie Tom Brandenberger. Der Schlagabtausch zwischen den USA und dem Iran geht weiter. Die siebente Nacht in Folge haben US-Streitkräfte Ziele im Iran angegriffen. Militärische Ziele, sagen die USA. Der Iran dagegen wirft Washington vor, auch zivile Ziele ins Visier zu nehmen. Begleitet werden die Angriffe von Propaganda auf beiden Seiten. Mehr von Stefan Gehrer.
2: Startende Kampfjets, explodierende Bomben. Die USA veröffentlichen in der Früh Bildmaterial, das die neuen Angriffe auf Waffenlager im Iran zeigen sollen. Im Gegenzug droht der hohe iranische Berater Mohsen Rezai mit einer Ausweitung der Gegenangriffe. Das bedeutet, dass keine politische Grenze vor dem Iran sicher sein wird. In Kuwait und Bahrain heulen heute früh die Sirenen. Iranische Raketen werden abgefangen. Berichte über Explosionen gibt es auch aus Saudi-Arabien und Jordanien. Die USA haben die Angriffe inzwischen für beendet erklärt, aber die Sorge vor einer Eskalation bleibt bestehen. Laut dem Wall Street Journal verlegt das US-Militär weitere Kampfjets in den Nahen Osten.
1: Der deutsche Innenminister Dobrindt warnt vor einer verschärften Sicherheitslage im Land. Er habe die Bedrohungslage auf hoch erhöht. Anschlagspläne gegen die Bundesrepublik seien klar erkennbar, so Dobrindt in der Welt am Sonntag. Im Visier sind demnach die deutsche Infrastruktur, aber auch Personen oder Einrichtungen. Von wem die Bedrohung ausgeht, sagt Dobrindt nicht. Vor 66 Millionen Jahren hat ein Asteroid 3/4 aller Tier- und Pflanzenarten an Land ausgelöscht, darunter auch die allermeisten Dinosaurier. Nun hat ein internationales Forschungsteam mit österreichischer Beteiligung herausgefunden, woher dieser riesige Meteorit kam und wie er sich zusammensetzte. Katharina Gruber berichtet.
3: Der Aufprall des Asteroiden war so heftig, dass sich das Material, aus dem er bestand, auf der ganzen Erde verteilte. Eine Analyse dieses Materials hat nun ergeben, dass es sich um einen sogenannten kohligen Chondriten gehandelt hatte, erklärt der beteiligte Geologe Christian Köberl von der Universität Wien und der Österreichischen Akademie der Wissenschaften.
4: Also kohlige Chondrite sind sogenannte primitive Meteorite, also ursprüngliche Meteorite, die aus der Frühgeschichte des Sonnensystems unverändert zu uns gekommen sind, keine Umwandlungen durchgemacht haben. Und kohlig heißen sie deswegen, weil sie sehr viel Kohlenstoff enthalten.
3: Nur wenige Meteoriten sind seit der Entstehung des Sonnensystems vor 4,5 Milliarden Jahren unverändert geblieben. Und man kann sie räumlich zuordnen. Der Meteorit stammte aus der Nähe des Jupiters, aus dem äußersten Bereich des Asteroidengürtels.
1: Wegen Bauarbeiten auf italienischer und österreichischer Seite gibt es ab heute bis 1. August keinen Bahnfernverkehr über den Brenner. Zwischen Innsbruck und Bozen fahren Busse. Einzelne Fernverkehrszüge werden über die Tauernstrecke umgeleitet. Das waren die Nachrichten mit Tom Brandenberger.
5: Und damit zum Oberösterreich-Wetter. Lokal wird es heute Blitz und Donner geben. Das könnte die eine oder andere Gartenparty zum Spiel heute stören. In der zweiten Nachthälfte bleibt es meist trocken und gering bewölkt und es kühlt ab, die Tiefstwerte 13 bis 17 Grad. Morgen Sonntagvormittag gibt's Sonnenschein am Nachmittag, mehren sich die Wolken und es wird wieder Regen geben. Sogar kräftige Gewitter sind dabei, die Höchstwerte 19 bis 24 Grad. 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B145 Salzkammergutstraße bei Traunkirchen. Sperre und Stau nach einem Unfall. Ausweichen ist großräumig möglich über das Weißenbachtal und die Großalmstraße. Gute Fahrt.
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5: Ja, wir starten jetzt gemeinsam gleich mit Cliff Richard in diesem Nachmittag. Ich freue mich, wenn Sie mit dabei sind. Ich hoffe, Sie können diesen Samstagnachmittag genießen. Ich habe noch jede Menge super Musik für Sie in dieser Stunde. Tina Turner, zum Beispiel SDS Joy, alle mit dabei. Die Dire Straits. Aber jetzt zuerst hier für Sie, Cliff Richard.

0: Tina Turner, ein Vorbild in Fitness und im Auftreten und in Lebensgefühl und Lebenseinstellung. Da sind wir ja schon beim richtigen Thema. Was würden Sie denn niemals anziehen? Nie. Also abgesehen von nix mit pinken Tigerlook, Fellstiefeln im Zug. Aber eher noch das, bei mir zumindest, als Partnerlook. Also das geht überhaupt nicht. Wie schaut es da bei Ihnen aus, Partnerlook? Hm?
1: Wie zum Beispiel meine Frau und ich und mein 1,5-jähriger Sohn haben dann oft einmal in der gleichen Farbe Hose und Leiberl an.
2: Also Partnerlook, zwingend notwendig ist es nicht, aber hin und wieder machen wir es einmal. Ne? Ja, so ähnlich beim Tennisspielen, beim Sport, der haben wir ein bisschen was Gleiches, gell, oder?
3: Ja.
2: Aber sonst draußen nicht. Ne?
3: Weil?
2: Wir haben ziemlich sehr unterschiedliche Geschmäcker, was Kleidung anbelangt.
3: Ja, ich bin eher so der neutrale Typ.
2: Ich bin so der Signalfarbentyp.
3: Ist das auch nicht die Rede, dass wir da gleich angezogen sind?
0: Muss ja nicht sein, ganz mehr Rede. Obwohl, vielleicht kaufe ich im Herbst meinem Hund und mir einmal so ein gleiches Mantel, ein Ostfriesenpelz.
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2: 16:30 im Studio Doris Fischer-Stadler. Mit knapp 2 Promille ist ein Autofahrer gestern Abend in Gmunden nach einer Fahrerflucht von der Polizei ausgeforscht worden. Der 61-Jährige beschädigt beim Ausparken auf einer Tankstelle einen Müllraum und fährt einfach davon. Anhand seines Kennzeichens kann er rasch ausgeforscht werden. Ein Alkotest ergibt dann knapp 2 Promille. Dem Mann wird der Führerschein vorläufig abgenommen. Ebenfalls betrunken ist ein 21-jähriger Probeführerscheinbesitzer gestern Abend im Bezirk Freistadt in einen Verkehrsunfall verwickelt gewesen. Laut Polizei gerät er mit seinem Auto auf die Gegenfahrbahn und prallt in den Gegenverkehr. Danach fährt der junge Mann zunächst weiter, kehrt aber später zur Unfallstelle zurück. Ein Alkotest ergibt knapp 1,4 Promille. Sein Probeführerschein wird vorläufig abgenommen. In Passau haben Diebe versucht, auf einem Frachtschiff Beute zu machen. Laut der Passauer Polizei sind sie über einen unverschlossenen Zugang am Heck des Schiffes in den Maschinenraum eingestiegen. Dort hat sie die Schiffseignerin aber erwischt und verscheucht. Die unbekannten Täter sind davongelaufen und an Land mit einem Auto geflüchtet. Das waren die Radio Österreich Nachrichten. Die Wetteraussichten, die gibt's bei Claudia M.
3: Altmünster, da messen wir zurzeit noch sonnige 26 Grad. Ried im Innkreis ebenfalls 26, Linz 27 und in Enns hat es 24 Grad. Heute kann stellenweise noch gewittern. Morgen am Vormittag dann wieder trocken, am Nachmittag wieder Gewitter. Der Montag bringt uns dann meist freundliches, aber windiges Wetter. 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A25 Welser Autobahn Richtung Linz. Bei Weißkirchen nach einem Unfall ist der rechte Fahrstreifen gesperrt, bereits 2 Kilometer Stau. B145 Salzkammergutstraße bei Traunkirchen, Sperre und Stau nach einem Unfall. Ausweichen ist nur großräumig möglich über das Weißenbachtal, also die B153 und die Großalmstraße. Gute Fahrt.
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0: So klingt das Leben, wenn man verliebt ist. Bonnie M. Sunny, 16.40 Uhr. Naja, über die Bahn schimpfen ja viele Menschen sehr gern. Obwohl, ich fahre viel mit dem Zug und muss sagen, meistens ist er pünktlich. Oder wir in Österreich können gar nichts dafür, dass der Zug Verspätung hat. Diese Woche gibt's aber ein sehr komplexes Problem, einen Defekt auf der Westbahnstrecke und Schienenersatzverkehr zwischen Linz und St. Valentin. Ewald Wurzinger, die Fernzüge nach Wien, die fahren jetzt quasi nicht zuverlässig, noch immer nicht.
1: Nein, da gibt's nämlich im Schalthaus Linz-Pichling ein massives Problem. Die gerissene Oberleitung, die auch das Bodenkabel geschmolzen hat, hat hier tausende Kabel und hunderte Leiterplatten verkohlt. Das Komplexe daran, man weiß nicht welche. Und so müssen die ÖBB-Techniker erst alle zerstörten Elektronikteile finden, sie testen und dann austauschen, ehe die Strecke wieder freigegeben werden kann. Und das ist jetzt sowas wie ja, die Suche nach der Nadel im Heuhaufen. Über eines fährt jedenfalls die Eisenbahn drüber. Der Notfahrplan, der besteht auch morgen noch. Frühestens ab Montag wird die Strecke dann wieder freigegeben.
0: Boah, so ein Geduldsspiel. Also die Bilder zu dieser Sisyphus-Arbeit, die sehen Sie in Oberösterreich heute, 19 Uhr in ORF 2 heute Abend.
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2: Willkommen zum Journal um 5. Das sind heute unsere Themen. Familienglück geht vor. In Deutschland tritt Jens Spahn nach wachsendem Druck zurück. Und die Fußball-WM geht ins große Finale. Im Journalstudio begrüßt sie Tom Brandenberger. Angesichts einer wachsenden Zahl an Rücktrittsforderungen hat in Deutschland CDU-CSU-Fraktionschef Jens Spahn heute die Reißleine gezogen. In einem Brief an seine Partei gab es einen Rückzug bekannt. Spahn war massiv in die Kritik geraten, weil er und sein Mann die Hilfe einer Leihmutter in den USA in Anspruch genommen haben. Aus Berlin Andreas Jolli.
3: Jens Spahn gibt auf und seinen Rücktritt bekannt. Der Fraktionschef von CDU und CSU weicht dem immer massiveren Druck. Zuletzt hat ihn sogar Kanzler und CDU-Chef Friedrich Merz zum Rücktritt aufgefordert. Wenig später die schriftliche Erklärung von Jens Spahn. Ihm sei bewusst geworden, dass sein persönliches Glück, mit seinem Mann eine Familie zu gründen und Vater zu werden, nicht vereinbar sei mit einem politischen Amt. Ein Schritt, den er gestern schon angedeutet hat in einem Podcast der Bild-Zeitung.
4: Für mich ist jedenfalls eins klar. Für mich gibt's, und das wird mir jede Stunde immer bewusster, nichts Wichtigeres als meine Familie.
3: Jens Spahn verschweigt aber in seinem Rücktrittsschreiben, dass er Vater geworden ist mit Hilfe einer Leihmutter in den USA. So etwas ist in Deutschland verboten. Diese Entscheidung sei richtig und unvermeidlich, sagt nun Kanzler Friedrich Merz. Noch nicht klar ist, ob Jens Spahn ganz zurücktritt oder Abgeordneter bleibt.
2: Im Irankrieg stehen die Zeichen weiter auf Eskalation. Zum 7. Mal in Folge haben die USA in der vergangenen Nacht Ziele im Iran angegriffen. Die US-Armee spricht von militärischen Zielen. Iranische Medien berichten aber auch von Angriffen auf zivile Infrastruktur. Als Vergeltung wurden erneut US-Militäreinrichtungen in den benachbarten Golfstaaten attackiert. Das noch vor der Sommerpause beschlossene Doppelbudget für die kommenden beiden Jahre bringt empfindliche Kürzungen in den verschiedensten Bereichen. Auch Menschen mit Behinderung sind davon betroffen. Hier sind Einsparungen von fast 20% vorgesehen. Einmal mehr wird die Kritik laut, dass die Regierung ausgerechnet bei den Schwächsten spart. Mehr von Eva Haslinger.
5: 33 Millionen Euro werden bis 2028 im Bereich der Menschen mit Behinderung eingespart. Das seien 18%, sagt Franz Groschan, Präsident des Behindertenverbandes KOBV.
6: Ich gehe davon aus, dass an die 70.000 bis 100.000 Menschen betreffen wird.
5: Treffen werde es vor allem behinderte Menschen, die in den Arbeitsprozess einsteigen wollen und solche, die bereits einer Beschäftigung nachgehen und Unterstützung erhalten.
6: Das sind Beratungsprojekte zum Beispiel, die ganz stark betroffen sind. Oder da geht es zum Beispiel bei sehr schwachen Menschen um einen anderen Bildschirm, damit ich meine Arbeit machen kann und solche Beispiele.
5: Dass derzeit in vielen Bereichen gespart werden muss, ist Behindertenvertreter Groschan bewusst.
6: Aber ich kann es nicht wirklich bei den Schwächsten machen, bei Menschen mit Behinderungen.
2: Nach Belästigungsvorwürfen gegen einen Religionslehrer einer Salzburger Volksschule soll landesweit das schulische Konzept für Kinderschutz erneuert werden. Laut Bildungsdirektion ergab eine Überprüfung, dass Hinweise auf den Lehrer nicht weitergeleitet worden seien. Künftig soll es daher einheitliche Richtlinien geben, an die sich das Lehrpersonal landesweit halten soll. Die Fußball-WM geht ins große Finale. Schon heute Abend treffen in Miami ab 23 Uhr Frankreich und England im kleinen Finale um Platz 3 aufeinander. Es ist ein bisschen das Duell der Enttäuschten, aber beide Seiten wollen das Turnier mit einem Erfolg abschließen. Voller Erwartung auch die Atmosphäre in New York. In einem Vorort der Millionenmetropole spielen morgen Abend Spanien und Argentinien um den Weltmeistertitel. Fans beider Teams fiebern dem Finale bereits entgegen, berichtet aus New York Christoph Kohl.
7: Am Times Square stimmen sich argentinische Fans in blau-weißen Trikots auf das Finale ein.
8: Getting this far is a dream come true.
7: Viele sind spontan angereist. Tickets für das Finale haben sie noch keine.
9: We're looking for tickets.
7: Sie wären aber bereit, $3,000 bis $4,000 dafür zu bezahlen.
9: How much would you be ready to pay?
10: Like 4,000 each.
7: Die spanischen Fans sind hier am Times Square in der Unterzahl, aber zuversichtlich, dass ihr Team Argentinien den Weltmeistertitel abnehmen kann.
11: Spain will win.
7: Als Sieger sieht sich schon jetzt US-Präsident Donald Trump. Er spricht ein paar Straßen weiter im Trump Tower von der erfolgreichsten Sportveranstaltung aller Zeiten.
12: This has been the most successful sporting event maybe in the history of the world.
2: Und der ORF wird das Finale morgen live übertragen. Das war ein Journal um 5 mit Tom Brandenberger.
11: Das Oberösterreich-Wetter. Lokal wird es heute Blitz und Donner geben. Es gibt auch lebhaften Westwind. Die Nacht auf morgen verläuft zunächst noch mit abklickenden Schauern. In der zweiten Nachthälfte bleibt es meist trocken bei geringer Bewölkung und es kühlt ab auf 13 bis 17 Grad. Morgen Sonntag am Vormittag Sonne, am Nachmittag wieder Wolken und Gewitter bei bis zu 24 Grad. 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L540 Attergaustraße zwischen Mühlreit und Kogl. Sperre nach einem Unfall, ausweichen können Sie über Timmelkamm. Gute Nachrichten gibt's von der B145 der Salzkammergutstraße bei Traunkirchen. Die Sperre ist aufgehoben, die Unfallstelle ist geräumt. Ebenso gute Nachrichten von der A25 der Elsa Autobahn Richtung Linz bei Weißkirchen. Auch da ist die Unfallstelle geräumt, der Stau hat sich aufgelöst. Gute Fahrt.
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11: Ja, örtliche Gewitter gibt es heute. Ich hoffe, dass Ihre Garten- bzw. WM-Party verschont bleibt heute oder Sie räumen sicherheitshalber gleich das Wohnzimmer aus, damit Sie ausweichen können. Wir hören uns um, wie denn die Tipps so ausfallen bei den Landsleuten. Wer gewinnt, wie hoch an diesem WM-Finalwochenende? 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

0: Ich weiß, dass Wunder geschehen, auch wenn sie aktuell vielleicht im Fußball nicht unbedingt eingetroffen sind, sagen wir mal so.
1: Die Fußball-Weltmeisterschaft 2026.
0: Ja, wir sind im Finalwochenende, Österreich nicht dabei, wir sind traurig, aber wir schauen ja trotzdem, oder? Oder nicht?
2: Ehrlicherweise, ich weiß noch gar nicht so genau. Könnte sein, ja. Vielleicht mit Spezies.
0: Spanien, Argentinien, wer gewinnt?
2: Ich glaube Spanien.
3: Ich werde mir das Spiel heute um den dritten Platz anschauen und natürlich morgen dann das Finale.
0: Gibt es einen Favoriten? Wer wird es gewinnen? Drücken Sie jemand speziell die Daumen?
3: Ich habe jetzt keinen Favoriten, aber ich hoffe einfach auf ein spektakuläres Fußballspiel.
0: Wer gewinnt denn das Finale am Sonntag? Oh.
4: Spanien. 3-1.
0: Public Viewing oder zu Hause?
4: Zu Hause mit Nachbarn, Freunden und der Fernseher wird in den Garten gestellt und wir feiern alle und genießen es.
0: Oh ja, heute um 23 Uhr, morgen um 21 Uhr und ich hoffe, dass der Fernseher den Regen aushält.

0: Ich weiß ja nicht, ob Bad Schalabach im Westen von Ihnen aus gesehen liegt, wenn wir jetzt Go West singen, aber auf alle Fälle treffen wir uns am Samstag dort.
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1: 5:30, der Überblick. Gefährliche Rauchentwicklung bei Brand in Müllsortieranlage in Steyr. Suche nach fahrerflüchtigem Autolenker nach tödlichem Motorradunfall am Mondsee. Das Wetter wird morgen unbeständig und etwas kühler. Im Studio Doris Fischer-Stadler. Angenehmen Abend. Ein Großbrand hat heute die Feuerwehren in Steyr gefordert. In einer Abfallsortieranlage im Stadtteil Kleink hat es in einer Halle zu brennen begonnen. Mehr als 100 Einsatzkräfte der Feuerwehren Steyr und Umgebung sind angerückt. Besonders zu schaffen gemacht hat bei dem Brand die starke Rauchentwicklung, berichtet Christina Sonntag.
2: Schon bei der Alarmierung gegen 13 Uhr ist aus der Ferne eine dichte schwarze Rauchsäule zu sehen, schildert Alexander Motschnick von der Feuerwehr Steyr und spricht von einem kräfteraubenden Einsatz durch.
3: Extrem starke Rauchentwicklung, die es fast unmöglich gemacht hat zu Beginn, dass man wirklich den Brandherd sieht.
2: Westwind trägt den Rauch in angrenzende Stadtteile und Gemeinden. Das Magistrat warnt die Bevölkerung zeitweise, Fenster und Türen geschlossen zu halten. Noch dauern die Nachlöscharbeiten an, sagt Motschnick.
3: Schaut insofern aus, dass zurzeit mit einem großen Radlager von der Firma selbst die Müllberge auseinandergezogen werden und kontrolliert heraus abgelöscht werden.
2: Verletzt worden ist bei dem Einsatz niemand. Zur Brandursache wird ermittelt. Die Feuerwehr wird voraussichtlich bis in die frühen Morgenstunden mit Nachlöscharbeiten und Kontrollmaßnahmen beschäftigt sein, um sicherzustellen, dass keine weiteren Glutnester vorhanden sind.
1: Ein 26-jähriger Motorradfahrer ist bei einem Verkehrsunfall in St. Lorenz am Mondsee ums Leben gekommen. Die Polizei sucht noch nach jenem Autofahrer, der den Motorradfahrer übersehen und dann auch noch Fahrerflucht begangen hat. Mehr von Ewald Wurzinger.
4: Der 26-Jährige ist mit seinem Motorrad Richtung Mondsee unterwegs. Laut Polizei dürfte der Autofahrer den Motorradfahrer übersehen, als er hinter ihm vorbeifährt und parkt aus. Der Motorradfahrer muss ausweichen, kommt von der Straße ab und bleibt schwer verletzt im Straßengraben liegen. Der Autofahrer, der den Unfall mit seinem Ausparkmanöver verursacht hat, fährt weg. Vor Ort ist zufällig ein Arzt, der sofort damit beginnt, den Biker wiederzubeleben. Aber für den 26-Jährigen kommt jede Hilfe zu spät. Er stirbt noch an der Unfallstelle. Jetzt sucht die Polizei nach dem Lenker oder der Lenkerin. Bei dem gesuchten Auto dürfte es sich laut Zeugen um einen hellgrauen Kombi mit deutschem Kennzeichen handeln. Die Polizeiinspektion Mondsee bittet um Hinweise.
1: Und ein aufsehenerregender Unfall hat auch in Niederösterreich auf der A1 im Bereich zwischen Ober- und Niederösterreich heute zwei Männer das Leben gekostet. Ihr Auto kommt von der Westautobahn ab. Dabei bohrt sich die Leitschiene durch die Windschutzscheibe und den Wagen. Sophie Peraus berichtet.
5: Kurz nach 6:30 in der Früh kommt der Wagen der drei Ungarn offenbar ins Schleudern. Das Auto stößt gegen die Leitschiene. Sie durchstößt den Wagen. Christian Ramser von der Feuerwehrstadt Haag.
6: Das Fahrzeug dürfte bei der Abfahrt öd die Leitschiene durchbohrt haben. Die Leitschiene hat sich ca. 15 Meter durchs Auto durchbohrt, bis das Auto stehblieb ist.
5: Der Notarzt stellt fest, dass die beiden Männer auf den Vordersitzen schon tot sind. Die Frau auf der Rückbank lebt aber noch.
6: Und wir haben dann mit der lebenden Person die Sofortrettung durchgeführt, damit die sofort vor der Rettung behandelt werden kann.
5: Die Ungarin wird mit dem Notarzthubschrauber ins Linzer Kepler-Klinikum geflogen. Sie wurde bei dem Unfall schwerst verletzt. Es dauert Stunden, bis die Feuerwehr den Wagen von der Leitschiene trennen kann. Die A1 Richtung Wien bleibt dafür komplett gesperrt. Im Reiseverkehr baut sich kilometerlanger Stau auf, der sich erst am Vormittag auflöst.
1: Bei einem Forstunfall ist heute ein Mann in Tragwein im Bezirk Freistadt verletzt worden. Dem 66-jährigen Einheimischen ist ein Ast auf den Unterschenkel gefallen. Er konnte selbst noch seinen Schwiegersohn und auch die Rettungskräfte verständigen. Die Feuerwehr hat den Verletzten aus dem Wald geholt. Anschließend ist er mit dem Notarzthubschrauber in das Unfallkrankenhaus nach Linz geflogen worden. Das war das ORF Radio Oberösterreich Abendjournal. Jetzt zum Wetter mit Claudia Im.
7: Ja, und da drohen uns Gewitter heute Nacht, aber nur bis zur zweiten Nachthälfte. Dann klart es wieder auf, denn morgen stehen wir bei Sonnenschein auf. Der bleibt uns allerdings auch nicht besonders lange erhalten. Für morgen Nachmittag haben sich Regenschauer angekündigt. Am Montag beruhigt sich die Lage wieder. Der Montag wird recht freundlich. 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A8 in Kreisautobahn Richtung Passau zwischen dem Knoten Wels und Pichl. Ein Auto hat sich überschlagen und liegt auf der Böschung. Die Einsatzkräfte sind unterwegs. 2,5 Kilometer Stau und ungefähr eine Viertelstunde Zeitverlust haben sie momentan. Gute Fahrt.
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0: Finalwochenende.
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0: Heute steht bei der Fußball-WM mit dem Duell Frankreich gegen England das Spiel um Platz 3 auf dem Programm, Thomas Hölzl.
2: Es ist ein Spiel, das keiner wirklich so haben will. Beide Mannschaften sind nicht wirklich glücklich mit dieser Partie. Dennoch wird es heute Abend gespielt. Englands Teamchef Thomas Tuchel.
3: Niemand will dieses Match, meine Spieler nicht und auch nicht die Franzosen.
4: This match, we gave everything.
3: Wir haben vom Finale geträumt, aber wir müssen uns auch dieser Herausforderung stellen.
2: Ja, und dennoch gibt es durchaus auch Dinge, für die es sich zu spielen lohnt. So erhält der Dritte zum Beispiel ein um 1,7 Millionen höheres Preisgeld als der Vierte dieser Weltmeisterschaft. Anpfiff dieser Partie, dieses Spiels um Platz 3 ist um 23 Uhr.
0: Wann das nicht deine Motivation ist, von der Fußball-Weltmeisterschaft zum heimischen Fußball, da gibt es nicht so viel Geld, da wurde heute einige Testspiele absolviert.
2: Ja, eine Woche vor dem Start in die neue Saison absolvierten Oberösterreichs Bundesligisten ihre letzten Testspiele. Die SV Ried muss sich in Hohenzell dem tschechischen Erstligisten Mladla Boleslav, so heißt er, mit 0:4 geschlagen geben. Der LASK spielt in der Raiffeisen Arena gegen Fortuna Düsseldorf und bezwingt den deutschen Zweitligisten mit 2:0.
0: Dann schauen wir doch zur Formel 1. In Spa wurde heute Nachmittag die Startaufstellung für den morgigen Grand Prix ermittelt.
2: Ja, und die Pole Position, die sicherte sich dabei der WM-führende Mercedes-Pilot Kimi Antonelli. Ebenfalls in Reihe 1 steht Max Verstappen im Red Bull. Der Grand Prix, der wird morgen um 15 Uhr gestartet.
0: Wahnsinnig anstrengend ist im Salzkammergut. Mit der Salzkammergut Trophy stand heute das größte Mountainbike-Rennen Österreichs auf dem Programm.
2: Ja, über 4000 Radsportlerinnen und Radsportler wurden da heute früh ins Rennen geschickt. Den Sieg auf der 200 Kilometer langen Marathondistanz sichert sich wie im Vorjahr Lokalmatador Manuel Plim. Und zwar in einer Zeit unter 9 Stunden. So schnell war bislang noch nie jemand. Bei der Mountainbike Salzkammergut Trophy bei den Damen darf sich die Tirolerin Bianca Sommervilla bereits über ihren dritten Sieg freuen.
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2: Am Mikrofon Daniela Nicolai. Der Krieg Russlands gegen die Ukraine geht mit unverminderter Härte weiter. Die Ukraine setzt im Abwehrkampf zunehmend auf Drohnen, mit denen die russische Energieinfrastruktur ins Visier genommen wird. Stefan Gera berichtet.
3: Löscharbeiten in der Stadt Naginsk, 50 Kilometer östlich von Moskau. Ukrainische Drohnen haben ein Öldepot in Brand gesetzt. In Russland ist bereits eine Treibstoffkrise ausgebrochen, so schildert es der Bauer Wladimir Vedorchenko.
4: Die Behörden versprechen zu helfen, aber es ist schwer. Die Arbeiter stehen einen halben Tag lang Schlange, um Benzin zu bekommen, damit sie zur Arbeit fahren können. Die Lage ist ernst. Aber die Ukraine nimmt nicht nur Öldepots ins Visier. Auch zwei Verteilzentren des russischen Online-Händlers Wildberries sind in Flammen aufgegangen. Dabei sind 7 Menschen gestorben, 25 wurden verletzt. Und auch in der Ukraine sind wieder mehrere Tote zu beklagen im russisch-ukrainischen Drohnenkrieg.
2: In Deutschland ist CDU-Fraktionschef Jens Spahn zurückgetreten. Er zog die Konsequenz aus dem Wirbel um seine Vaterschaft mit Hilfe einer Leihmutter aus den USA. Spahn umging damit ein Verbot in Deutschland. Seit dies bekannt wurde, gab es Rücktrittsaufforderungen, zuletzt auch von Kanzler Friedrich Merz. 2 Mädchen, 13 und 14 Jahre alt, sind am Vormittag in den Kitzbüheler Alpen in Bergnot geraten. Sie hatten am Spielberghorn eine Abkürzung nehmen wollen und waren in unwegsames Felsgelände gekommen. Ein Hüttenwirt hörte ihre Hilferufe und alarmierte die Bergrettung. Diese seilte die Mädchen ab und brachte sie sicher ins Tal. Beim Qualifying für das morgige Formel-1-Rennen in Belgien holt sich WM-Spitzenreiter Kimi Antonelli die Pole-Position. Der junge Mercedes-Pilot fuhr überlegene Bestzeit. Daniel Kulowitz.
5: 19 Jahre jung und schon so abgebrüht. Zum 6. Mal in dieser Saison krallt sich der Italiener im Mercedes Startplatz 1. Antonelli sagt, wir haben uns Runde für Runde gesteigert.
6: Yeah, I mean, it's great to be on pole. We were able to improve lap by lap and to bring home pole. Which was nice.
5: Zweiter Max Verstappen, und wenn du den neben dir hast, wird das morgen eine ganz andere Geschichte, sagt Antonelli.
6: Tomorrow is another day. We still have Max starting next to me.
5: Der drittplatzierte Lando Norris wird wegen eines Tauschs der Elektronik 10 Plätze zurückversetzt, sprich Reihe 2 gehört George Russell und Ferrari-Pilot Leclerc. Rennstart ist morgen in Spa um 15 Uhr.
2: Im deutschen Bundesland Hessen ist ein ICE-Schnellzug in eine Schafherde gefahren. Der Unfall ereignete sich zwischen Offenbach und Hanau. Der Lokführer konnte ihn trotz Notbremsung nicht verhindern. Etwa 15 Schafe wurden getötet. Im Zug wurde niemand verletzt. Wie die Tiere auf die Gleise gelangt sind, muss noch geklärt werden. Das waren die Nachrichten mit Daniela Nicolai.
7: Damit zum Oberösterreich-Wetter. Der Samstag geht ja instabil zu Ende. Es kann örtliche Gewitter geben. In der zweiten Nachthälfte bleibt es meist trocken und gering bewölkt und es kühlt ab auf Tiefstwerte von 13 bis 17 Grad. Morgen Sonntag stehen wir mit Sonnenschein auf und gehen wir mit Wolken schlafen. Am Nachmittag kann es wieder kräftige Gewitter geben. Die Höchstwerte 19 bis 24 Grad. Ein kurzer Ausblick auf die neue Woche. Der Montag beginnt meist freundlich. 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A8 Ingreisautobahn Richtung Passau zwischen dem Knoten Wels und Pichl. 3 Kilometer Stau und 15 Minuten mehr Fahrzeit nach einem Unfall. Richtung Linz messen die Verkehrssensoren 10 Minuten mehr Fahrzeit. Gute Fahrt.
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7: Wer Himbeermarmelade ohne die Samenkerne mag, der muss jedes Jahr den Dresdner wegwerfen. Ab jetzt nicht mehr. Wir haben da gleich einen wundervollen Tipp, wie Sie beides haben können. Marmelade ohne Kernel und die wunderbaren Inhaltsstoffe dieser Samenkörner. 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

0: gibt nichts Besseres wie selbstgemachte Marmelade. Und wenn bei Ihrer Marmeladenerzeugung Dresdner samt Körner bleiben, dann können Sie daraus etwas Schmackhaftes machen. Also nicht zum Biomüll, Romana Schneider-Lenz von der Landwirtschaftskammer?
1: Nein, bitte nicht. Viel, viel zu schade. Weil gerade in diesen Körneln, wie wir sagen, und da in den Schalenteilen steckt ganz, ganz viel an wertvollen Inhaltsstoffen, an Nährstoffen und auch ganz viel Geschmack. Und das kann man kulinarisch sozusagen ein zweites Mal verwenden, ein zweites Leben einhauchen. Gibt es verschiedenste Varianten. Wenn ich das frisch vom Passieren, was überbleibt, ich kann das verwenden für einen Ansatz vom Likör oder ich trockne das Ganze sehr gerne.
0: Also den Dresdner nehmen, auf ein Backblech ganz dünn aufstreichen und im Backrohr trocknen. Also auf so eine Folie aufstreichen und dann trocknen.
1: Entweder man vermahlt es fein, dass man das mischt mit Zucker oder mit Salz, dass ich sage, bei Himbeerzucker zum Beispiel, oder ich mache mir ein Brombeer-Zitronensalz daraus. Oder zum Knappern, das ist irgendwas, was man einfach dazwischen, wenn man Gusto oder ein bisschen was Süßes, Fruchtiges, eine optimale Sache, Knapper aus Dresdner.
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0: Es daschelt. Jetzt zum Beispiel in Linz. So ein Mist werden alle, die zum Tom Jones Open Air gehen wollen, jetzt denken. Ja, leider, das kann in ganz Oberösterreich sein, dass es einen kräftigen Regenguss gibt. Überall. Leider. Sorry.
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1: 6:30 im Studio Doris Fischer-Stadler. In Steyr sind den ganzen Nachmittag über Feuerwehrleute bei einem Brand in einer Abfallsortieranlage im Stadtteil Kleink im Einsatz gestanden. In einer Halle gelagerter Müll war in Flammen aufgegangen und dichter Rauch hatte sich durch den Wind auch in Richtung Ramingdorf und Heidershofen ausgebreitet. Die Feuerwehren haben die Lage rasch unter Kontrolle gebracht. Der glosende Müll musste dann aber per Bagger aus der Halle gebracht werden, um alle Glutnester abzulöschen. Die Arbeiten werden wohl noch die ganze Nacht lang andauern. Bei einem Forstunfall ist heute ein Mann in Tragwein im Bezirk Freistadt verletzt worden. Dem 66-jährigen Einheimischen ist beim Baumschneiden ein Ast auf den Unterschenkel gefallen. Er konnte selbst noch seinen Schwiegersohn und auch die Rettungskräfte verständigen. Die Feuerwehr hat den Verletzten aus dem Wald geholt. Anschließend ist er mit dem Notarzthubschrauber in das Unfallkrankenhaus nach Linz geflogen worden. Auf der Weststrecke der Eisenbahn zwischen Linz und St. Valentin gilt nach einem Oberleitungsschaden noch bis mindestens morgen Abend ein Notfahrplan, wie die ÖBB mitgeteilt haben. Fernzüge wie Railjets fahren, auch Züge der Westbahn können die Engstelle einmal pro Stunde passieren. Intercity-Züge enden aber bereits in Linz oder St. Valentin. Für Nahverkehrspassagiere gibt es Ersatzbusse und Tickets werden auf diesem Abschnitt zwischen ÖBB und Westbahn gegenseitig anerkannt. Das waren die Radio Oberösterreich Nachrichten. Den Blick aufs Wetter, den macht jetzt Claudia Hemm.
2: Ja, wir müssen auf alle Fälle mit einem Regenguss rechnen heute bei unseren Auswärtsaktivitäten. Es kühlt ab, die Tiefstwerte 13 bis 17 Grad. Morgen Vormittag wird uns aber die Sonne wieder scheinen. Erste Wolken kommen bald wieder auf. Ab Mittag ziehen Regenschauer durch. Die Höchstwerte 19 bis 24 Grad. Am Montag wird es dann wieder freundlicher. 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A8 Ingreisautobahn Richtung Passau. Die Unfallstelle ist geräumt. Gute Fahrt.
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3: Seit einer Woche gibt es wieder Angriffe zwischen den USA und dem Iran. Dabei sind im Iran mindestens 50 Menschen getötet worden. Das sagt die iranische Regierung. Weitere 500 Menschen wurden bei den Angriffen verletzt. Alle Opfer sind normale Bewohner des Iran, also keine Soldaten. Wie viele Soldaten bisher getötet wurden, gibt der Iran nicht bekannt. Der Iran selbst beschoss wieder Ziele in den Golfstaaten Kuwait und Bahrain. Bei dem Konflikt geht es hauptsächlich um die wichtige Handelsroute von Hormus, eine enge Stelle im Meer zwischen dem Iran und der arabischen Halbinsel. Normalerweise wird dort viel Öl transportiert. Wegen des Kriegs fahren aber fast keine Schiffe mehr durch die Meerenge. Dadurch kommt viel weniger Öl als sonst auf den Weltmarkt und somit steigen die Preise. Der Bahnfernverkehr über den Brenner ist seit heute gesperrt. Normalerweise kann man mit dem Zug über den Gebirgspass von Innsbruck in Tirol nach Bozen in Italien fahren. Im italienischen Teil der Strecke gibt es jetzt aber Bauarbeiten. Die Sperre dauert bis 1. August. Als Ersatz fahren Busse auf der Strecke. Die ÖBB haben mitgeteilt, dass es bisher keine Probleme wegen der Sperre gegeben hat. Einen ungewöhnlichen Einbruch hat es am Donnerstagabend in Wien gegeben. Eine Frau und ein Mann sind über ein offenes Fenster in die Wohnung eines Mannes geklettert. Dort haben sie sich geduscht, dann warfen sie Kleidung des Wohnungsbesitzers aus dem Fenster und nahmen sich aus dem Kühlschrank etwas zu essen. Dann legten sie sich in das Bett des Mannes und rauchten. Der Bewohner ertappte die beiden, als er nach Hause kam. Er rief die Polizei. Die Polizisten nahmen die Frau aus Serbien und den Mann aus Libyen fest. Beide hatten offenbar vor dem Einbruch Drogen genommen. Das waren die Nachrichten in einfacher Sprache. Gelesen von Daniela Nicolai.
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0: Laut Save Me Samstagabend. Ja, Eberhard Forcher nimmt uns in der nächsten Stunde in seiner Zeitmaschine mit. Perfekt für diesen Samstagabend. Da gibt's handverlesene Schmankerl musikalisch für uns. Mein Name ist Claudia M. Ich habe jetzt noch gleich zwei Asse im Ärmel, nämlich die Traveling Wilburys und das sind Queen. Schönen Samstagabend allseits.
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2: Am Mikrofon ist Anselm Peer. Immer mehr Paare mit unerfülltem Kinderwunsch versuchen es mit künstlicher Befruchtung. Ein Versuch kostet mehrere tausend Euro, wobei der Staat mitzahlt, wenn das Ausbleiben einer Schwangerschaft gesundheitlich bedingt ist. Diesen Zuschuss will die Regierung jetzt erhöhen, berichtet Viktoria Waldhäusl.
3: Bis zu 70% der Kosten für künstliche Befruchtung übernimmt der Staat schon jetzt. Künftig sollen es 75% sein, sagt Familienministerin Claudia Bauer von der ÖVP.
4: Wir sprechen hier von Mehrausgaben von 1,6 Millionen Euro. Mir ist es wichtig, dass mehr Paare hier auch Zugang zu diesen finanziellen Ressourcen haben, dass wir auch In-vitro-Fertilisation breiter zugänglich machen. Es ist sehr kostspielig.
3: Wobei künstliche Befruchtung derzeit nur Paaren offen steht. Alleinstehende Frauen haben diese Möglichkeit nicht. Bauer sieht hier derzeit keinen Handlungsbedarf.
4: Mir ist es wichtig, dass wir Paaren diesen Zugang zum medizinischen Fortschritt, zu medizinischen Möglichkeiten auch öffnen. Darauf liegt mein Fokus und hier sollten wir einen Schritt nach dem anderen setzen.
3: Den nächsten großen Schritt könnte bald der Verfassungsgerichtshof setzen. Noch im Herbst könnte er das Verbot von künstlicher Befruchtung für alleinstehende Frauen aufheben.
2: Das Waffenruheabkommen zwischen den USA und dem Iran ist endgültig gescheitert. 10 Tage nach den USA hat es heute auch der Iran ausgesetzt. Denn die USA hätten mit ihren aggressiven Maßnahmen gegen ihre Verpflichtungen aus der Absichtserklärung verstoßen. Die US-Armee bombardiert den Iran seit 7 Nächten durchgehend. Mindestens 50 Menschen sollen dabei getötet worden sein. Als Vergeltung greift der Iran US-Stellungen in den Nachbarländern an. Große Modekonzerne dürfen ab morgen in der EU unverkaufte Kleidung und Schuhe grundsätzlich nicht mehr vernichten. Die Umweltschutzorganisation Greenpeace spricht von einem wichtigen Schritt gegen Wegwerfmode in der EU, kritisiert aber eine mangelnde Umsetzung in Österreich. Umweltminister Totschnig von der ÖVP habe das nötige nationale Begleitgesetz nicht vorgelegt, das die Strafen für Verstöße festlegt. Greenpeace will Beschwerde bei der EU-Kommission einreichen. In Velten am Wörthersee hatte eine 74-Jährige heute beim Einparken die Kontrolle über ihr Auto verloren. Sie ist in einen Gastgarten gefahren. 11 Menschen sind dabei verletzt worden, berichtet Horst Zartlecker.
5: Passiert ist der Unfall heute um 12.37 Uhr laut Polizei beim Einparken. Da dürfte die Lenkerin die Kontrolle über das Auto verloren haben. 2 Menschen sind schwer, aber nicht lebensgefährlich verletzt. Die Lenkerin ist geschockt, sie konnte noch nicht eingehend befragt werden, sagt Polizeisprecherin Christina Capellari. Warum die Lenkerin die Kontrolle verloren hat, steht also noch nicht fest. Eine Absicht werde ausgeschlossen, so Capellari. Der Unfallort befindet sich bei einem Kaffeehaus nahe des Casinos in Velden. Ein Großaufgebot der Rettung hat die Verletzten versorgt. Der Schock sitzt auch bei den anderen Leuten, die den Unfall mitbekommen haben, tief.
2: Das waren die Nachrichten mit Anselm Peer. Und jetzt zum Wetter.
6: Mit einem Wechsel aus Sonne, Wolken, Schauern und Gewittern geht der Tag zu Ende. Die kräftigsten Gewitter gibt es gerade im Tiroler Unterland und in der nächsten Stunde im Innviertel. Morgen am Sonntag überquert uns eine Kaltfront. Die bringt von Vorarlberg bis zum Innviertel schon am Vormittag Regenschauer und Gewitter. Die kräftigsten gibt es dann ab der Mittagszeit und am Nachmittag von Salzburg westwärts. Auch Unwetter mit stürmischen Windböen sind möglich. Dementsprechend die Höchstwerte je nach Sonne und Schauern 18 bis 28 Grad. Ganz im Osten, wo es am längsten trocken bleibt, bis zu 30 Grad. So viel zum Wetter von Daniel Stanker.
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10: Ich heiße Sie einmal mehr willkommen hier bei Forchers Zeitmaschine, wo Sie jeden Samstag verlässlich Ihre und meine Lieblingsklassiker aus mehr als 5 Jahrzehnten serviert bekommen. So natürlich auch heute. Und wir starten unsere musikalische Zeitreise im Jahr 1999 mit einem sogenannten Einhitwunder. War damals wirklich überall zu hören, im Radio, in den Straßencafés, in den Boutiquen, auch in den Clubs hat man dazu getanzt. Ja, kann man durchaus wieder mal versuchen. Jack Radix und No Matter. Und ich wünsche einen angenehmen Samstagabend mit Forchers Zeitmaschine.
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Roxy Music in vorher Zeitmaschine. Love is the drug. Roxy Music Sänger Brian Ferry, der hatte ja bis dahin fast alle Songs der Band im Alleingang geschrieben. Bei Love is the Drug, da hat er zum ersten Mal auch die Bandmitglieder mitmischen lassen bei der Songentwicklung. Ja, und der Song weist nicht nur eine der prägnantesten Basslines der gesamten Popgeschichte auf, sondern auch einige Textstellen, die so tatsächlich hängen bleiben. Zum Beispiel, wenn Brian Ferry da singt, Ain't no big thing to wait for the bell to ring. Ja, und die Idee dazu, die hat er einem Freund aus Trinidad zu verdanken, ja, der das ganze Leben also wirklich völlig entspannt und relaxed gesehen hat. Ist irgendwas passiert, hat er immer nur gesagt, Ain't no big thing. Ja, und diese Leichtigkeit, die hat Brian Ferry offenbar beeindruckt. Also hat er den Spruch ganz einfach übernommen für diesen Song. Ja, keine große Sache. Ja, und was macht denn eigentlich unser Song Contest Teilnehmer Cosmo dieser Tage so? Nun, er will hauptsächlich eines, den Sommer überleben.

Wax in vorer Zeitmaschine, Bridge to Your Heart. Der Song, der war 1987 ein veritabler Hit in Europa. Gut, Amerika haben sie damals nicht wirklich geschafft. Aber dort war ja Wax-Mitglied Graham Goldman bereits mit seiner vorigen Band 10cc sehr, sehr erfolgreich. Wird ihn also wahrscheinlich nicht sonderlich tangiert haben. Bei 10cc waren es vor allem zwei Hits, mit denen die Band also berühmt geworden ist. Zum einen I'm Not In Love und zum anderen Dreadlock Holiday. Ja, gab natürlich auch noch andere ganz tolle Songs von denen, zum Beispiel den Wall Street Shuffle oder Life is a Minestrone. Gut, ich habe jetzt da tatsächlich die Qual der Wahl, welchen 10cc-Hit ich jetzt hier rausschicke. Ja, und ich habe mich entschieden, weil dieser Song so anders war damals. Von der Botschaft her, von der Soundarchitektur her, für mich ein absolutes Pop-Meisterwerk. 10cc, I'm Not In Love.

The Cure in Forchers Zeitmaschine, Friday I'm in Love. Naja, könnte von mir aus auch am Samstag so sein, generell die ganze Woche. Man kann prinzipiell ja nie genug verliebt sein. Robert Smith, der Sänger von The Cure, der ist es immer noch. Und zwar in seine Langzeitpartnerin Mary Poole. 15 Jahre, nachdem er sie als junger Bursch kennengelernt hat, hat er dann den Cure-Klassiker Love Song für sie geschrieben. Und am 13. August 1988 haben die beiden dann schlussendlich auch geheiratet und sind bis heute zusammen. Und das finde ich ehrlich gesagt ganz, ganz großartig. The Cure, Friday I'm in Love.

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Hall and Oates in vorer Zeitmaschine. Do what you want, be what you are. Ja, zu dem Duo hat es ja in letzter Zeit eigentlich kaum gute Nachrichten gegeben. Zuerst war da der Streit zwischen den beiden, darauf die endgültige Trennung. Ja, und dann geht's plötzlich Daryl Hall gesundheitlich gar nicht mehr gut. Schwerste Nierenschäden wurden da festgestellt und der einzige Ausweg war in dem Fall eine Transplantation. Na gut, nachdem endlich eine Spenderniere verfügbar war, hat man die Transplantation also durchgeführt und alles ist letztendlich gut gegangen. Und Daryl Hall, der postet darauf in einem Foto mit dem Daumen nach oben auf Facebook und den Kommentar seiner Ärzte dazu: alles perfekt gelaufen. Ja, und so hat Daryl Hall auch gleich angekündigt, so schnell wie möglich wieder auf der Bühne zu stehen und an neuen Songs arbeiten zu wollen. Ja, wir wünschen auf jeden Fall baldige Besserung.

Gene Knight war das mit Mr. Big Stuff. Hat es damit zuletzt ja auch in die TV-Werbung geschafft. Und das hat sich natürlich auch durchaus positiv auf die aktuellen Klickzahlen des Songs ausgewirkt. Bei uns hier geht's dann gleich weiter mit Musik von Wilson Phillips, Danny Wilson, Robert Palmer und vielen anderen mehr.

0: 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In Österreich gibt es mittlerweile den zweiten bekannten Fall. Seit Mitte April sitzt ein Mann in Tirol in Untersuchungshaft. Christoph Benders und Veronika Mauler berichten.
1: Er könne bestätigen, dass es auch in Tirol einen Fall gibt, sagt der Sprecher des Bundeskriminalamts Heinz Holub-Friedreich.
2: Wo ein Mann sich jetzt in Innsbruck wegen des Verdachts der Betäubung und Vergewaltigung der Lebensgefährtin sowie weiterer Personen in Untersuchungshaft befindet.
1: Die weiteren Personen, wer ist darunter zu verstehen?
2: Also den Informationen, die mir zugrunde liegen, dürfte es sich um eine Ex-Partnerin handeln.
1: Der Staatsanwaltschaftssprecher in Innsbruck, Joachim Wüstner, bestätigt keine Angaben zu mutmaßlichen Opfern, sagt aber:
3: Die Ermittlungen, insbesondere sehr umfangreiche Datenträgerauswertungen, sind im Gange.
1: Schockiert hat auch der erste Fall in Österreich. Im September 25 wurde ein Niederösterreicher zu 7 Jahren Haft verurteilt. Auch er hatte seine Partnerin, eine zweifache Mutter, sediert und vergewaltigt und sich darüber mit einem Mann in Deutschland ausgetauscht. Der Fall war aufgeflogen, weil 2 deutsche Journalistinnen ein ganzes Vergewaltigungsnetzwerk aufgedeckt hatten.
0: Ukrainische Drohnen haben in Russland Logistikzentren des größten russischen Online-Händlers getroffen, eines davon in der Nähe der Hauptstadt Moskau. Dabei sind nach russischen Angaben 7 Arbeiter getötet worden. Bei russischen Bombenangriffen in der Ostukraine, nahe der russischen Grenze, sind nach ukrainischen Angaben mindestens 2 Menschen getötet worden. Der Botschafter der USA in Italien sorgt mit seiner Riesenjacht in Venedig für Proteste. Tilman Fertitta, Trump-Vertrauter und einer der reichsten US-Amerikaner, ist mit seiner 117 Meter langen Yacht zum Redentore-Volksfest in Venedig gekommen, das für sein großes Feuerwerk bekannt ist, das heute Abend stattfindet. Hunderte Menschen demonstrieren, die Polizei hat den Bereich rund um die Yacht abgesperrt. Das Frauentennisturnier in Kitzbühel im Frauentennisturnier in Kitzbühel treffen morgen im Finale 2 Österreicherinnen aufeinander. Sinja Kraus und Julia Grabherr, Daniel Kolowitz.
4: Nach 33 Jahren feiert Damentennis in Kitzbühel eine Rückkehr und die wird gleich mit einem rein österreichischen Finale garniert. Die Nummer 2 des Turniers, Sinja Kraus, trifft auf die Nummer 4 des Events, Julia Grabherr. Besser geht's nicht für die Tennisfans in Kitzbühel. Die Vorarlbergerin Julia Grabherr lässt der topgesetzten Slowenin Veronika Erjavec keine Chance. 6:1, 6:4.
5: Ja, ich bin mega happy, dass ich im Finale bin. Es hat unglaublich viel Spaß gemacht, heute Tennis zu spielen in so einer Location mit so einer Unterstützung. Ja, war unglaublich schön.
4: Schon davor gewinnt Sinja Kraus, die Wienerin, gegen die Spanierin Ribera nach 0-1 Satzrückstand noch 2:1. Für Sinja Kraus gipfelt dieser Finaleinzug sogar mit der besten Weltranglistenplatzierung ihrer Karriere, derzeit auf Rang 87. Das Duell der beiden Österreicherinnen um den Turniersieg steigt Sonntag, 11.30 Uhr, live in ORF1.
0: Das waren die Nachrichten mit Anselm Peer. Und jetzt zum Wetter.
6: Kräftige Regenschauer und Gewitter sind jetzt noch unterwegs, zum Beispiel in Oberösterreich und zwar im Innviertel und im Hausruckviertel. Punktuell schüttet es hier stark, auch kräftige Windböen sind dabei. Der morgige Sonntag bringt wieder turbulentes Wetter. Schon am Vormittag ziehen im Westen Österreichs erste Schauer und Gewitter durch. Die ziehen bis zum späten Nachmittag bis ganz in den Osten und werden zum Teil heftig mit stürmischen Windböen. Dazu gibt es immer wieder etwas Sonne und von West nach Ost meist 23 bis 30 Grad. So viel zum Wetter von Daniel Stanker.
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8: Willkommen zurück. Ja, und wir schauen auch in dieser Stunde zurück auf die besten Klassiker aller Zeiten. Los geht's mit einer superfeinen Dosis Wohlklang und stimmlicher Harmonie. Hier sind Wilson Phillips und Hold On.

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1: Am Mikrofon ist Anselm Peer. Seit dem Fall Giselle Bellico ist bekannt, dass es Männer gibt, die ihre Partnerinnen betäuben und vergewaltigen. In Chatgruppen und auf Plattformen im Internet.

Danny Wilson, The Second Summer of Love. Ja, für den ersten Sommer der Liebe waren sie offenbar noch zu jung. Der zweite Sommer der Liebe, der sollte sie aber dann an den eigenen Ursprung zurückführen. So heißt es in dem Song, schmeiß dein Gautier-Outfit weg und lass dir wieder die Haare wachsen. Ja, ob das tatsächlich reicht, wir werden es nie erfahren. Aber weil wir gerade dabei sind, tauchen wir doch tatsächlich einmal ein in diesen legendenumwobenen Summer of Love.

Die Mamas and Papas in Vorher Zeitmaschine mit California Dreamin'. Davor, das waren The Lovin' Spoonful mit Summer in the City und ja, vorneweg haben Sonny and Cher den Beat einmal vorgegeben. Cher, die hatte erst unlängst ihren 80er gefeiert, sieht immer noch umwerfend aus und kann tatsächlich auf ein sehr ereignisreiches Leben zurückblicken. Und das war gerade mit Ehemann Sonny Bono nicht immer wirklich leicht. Er entpuppt sich sehr schnell als Kontrollfreak und schlussendlich hat er sie dann auch noch um sehr viel Geld betrogen. Gut, mit ihrem zweiten Ehemann Greg Allman ist es dann wohl ein bisschen besser gelaufen, aber nach 4 Jahren war da ebenfalls Schluss, hat sich ebenfalls scheiden lassen. Gut, dann horchen wir uns doch einmal an, was Chers Ehemann Nummer 2 musikalisch so zu bieten hat. Greg Allman in Vorher Zeitmaschine, Midnight Rider.

Wow, was für ein smoother, herrlich zurückgelehnter Sound. Also kaum zu glauben, dass das aus Österreich kommt. Das waren Evoque mit Faith and Hope. Evoque, das ist zum einen der österreichische Produzent Vincent Benjamin und die kanadische Sängerin Ella Jean. Also ich für meinen Teil bin wirklich restlos begeistert von diesem lässig vor sich hingrufenden Sound. Erinnert mich ein bisschen an 80er-Bands wie Matt Bianco, Shack Attack oder Swing Out System. Also ganz, ganz toll, finde ich. Einziges Problem, Evoque haben seit 5 Jahren nichts mehr von sich hören lassen.

Big Mountain in vorher Zeitmaschine Lean on Me. Ja, das Original war für Soul-Sänger Bill Withers sein erster Nummer-1-Hit. Den Song kennt also tatsächlich jeder in der einen oder anderen Version und davon hat es ja unendlich viele gegeben. Ja, und irgendwie auch nachvollziehbar, dass der Song so viele Menschen erreicht hat. Das Lied hat eine Top-Melodie, einen Ohrwurm-Hook, den du also wirklich nie wieder vergisst und textlich ist das so herrlich unprätentiös und allgemein verständlich umgesetzt, da weiß jeder auf Anhieb, worum es geht, ohne großartige Metapherparade. Einfach auf den Punkt gebracht. Lean on me. Ja, schöne Message auf jeden Fall. Die hat Peter Gabriel übrigens auch. Allerdings ist die bei ihm nicht ganz jugendfrei.

Robert Palmer, der beschließt die heutige Ausgabe von Forchers Zeitmaschine. Und damit lade ich Sie ein, in einer Woche wieder mit dabei zu sein. Same time, same station. Ich bin Eberhard Forcher, draußen für heute. Ciao.

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1: Am Mikrofon ist Anselm Peer. Der Krieg zwischen den USA und dem Iran eskaliert weiter. Nach den USA hat heute auch der Iran das Rahmenabkommen für eine Friedenslösung ausgesetzt. Der Iran droht, die Angriffe auf US-Verbündete zu verstärken. Mehr dazu aus Teheran von unserer Korrespondentin Rosa Leyen.
2: Es steht seit heute die Drohung im Raum, dass sollte weiterhin iranische Infrastruktur angegriffen werden, die Flughäfen von Abu Dhabi und Dubai nicht mehr sicher sind, ebenfalls die Häfen der Vereinigten Arabischen Emirate. Also die Gefahr ist doch, dass dieser Krieg wieder viel stärker eskaliert. Eine Zeit lang gab es noch die Idee und den Glauben daran, es könnte einen Deal mit den USA geben, der auch hält. Und mittlerweile hat man jeden Funken Vertrauen in die USA verloren und auch den Glauben an Diplomatie, der nimmt auch ab. Die Kritik am Regime, die ist sehr, sehr leicht.

0: teilweise kaum noch hörbar momentan. Das liegt nicht daran, dass es weniger zu kritisieren gäbe, sondern daran, dass der Krieg einfach alles überlagert.
1: Ja, und Entspannung ist nicht in Sicht. Wie das US-Militär vor kurzem bekannt gegeben hat, sind bei iranischen Raketen- und Drohnenangriffen in Jordanien 2 US-Soldaten getötet worden. Der ungarische Präsident Tamás Sulyok muss sein Amt vorzeitig abgeben. Der Vertraute des früheren Premiers Orbán hat heute seinen Widerstand aufgegeben und eine entsprechende Verfassungsänderung der neuen Regierung unterzeichnet. Premier Peter Madja hatte ihn als Orbáns Marionette kritisiert. Sulyok hat sich lange gegen einen Rücktritt gewehrt. Seit heute fahren über den Brenner 2 Wochen lang keine Züge. Grund dafür sind Bauarbeiten in Italien und auch in Österreich. Der Schienenersatzverkehr wird laut den ÖBB gut angenommen. Auch im Ausweichverkehr auf den Straßen habe es am ersten Tag keine Probleme gegeben, heißt es von der Polizei. Bei der Fußball-WM beginnt in 2 Stunden das Spiel um den 3. Platz zwischen Frankreich und England. Wolfgang Eichinger, für Frankreichs Teamchef Didier Deschamps ist es auch das Abschiedsspiel vom Nationalteam.
2: 2012 hat Didier Deschamps die Équipe Tricolore übernommen. Weltmeistertitel 2018, Vize-Weltmeistertitel 2022 und Vize-Europameistertitel 2016. Eine beeindruckende Bilanz als französischer Teamchef.
3: Ich denke nicht, dass jemand weinen wird. Das Nationalteam wird mir fehlen. Ich hatte 15 Jahre das Privileg, das Team zu führen und wunderbare Momente zu erleben.
2: Die französischen Stars wie Ibrahima, Konaté wollen heute in Miami ihrem Trainer zum Abschied den 3. Platz schenken.
3: Alle Spieler hier hat er ausgesucht. Wir schulden ihm Dankbarkeit und werden alles dafür tun, zu gewinnen.
2: Da werden aber die Engländer etwas dagegen haben. Für England geht es um die beste WM-Platzierung seit 60 Jahren, seit dem einzigen Weltmeistertitel 1966.
1: Das waren die Nachrichten und jetzt zum Wetter.
4: Ein paar Schauer und Gewitter sind noch immer unterwegs, aktuell zum Beispiel in Linz. Allmählich werden die Schauer aber weniger. Morgen am Sonntag wird es wieder gewitterig. Zunächst im Westen, hier ist es von der Früh weg unbeständig. Über Mittag breiten sich die Gewitter dann rasch Richtung Osten aus. Am Nachmittag besteht dabei Unwettergefahr vom Wiener Becken über die Steiermark bis nach Kärnten. Trotz allem scheint die Sonne in Summe für ein paar Stunden, das Ganze bei 23 bis 30 Grad von West nach Ost. So viel zum Wetter von Daniel Stanker.
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1: Am Mikrofon ist Anselm Peer. In Deutschland ist der Druck jetzt zu groß geworden für den CDU-Fraktionschef. Jens Spahn ist zurückgetreten. Viele haben ihm Doppelmoral vorgeworfen, weil er und sein Mann mit Hilfe einer Leihmutter in den USA einen Sohn bekommen haben, obwohl der hochrangige CDU-Politiker und seine Partei eine Legalisierung der Leihmutterschaft in Deutschland ablehnen. Aus Berlin Andreas Jörle.
2: Jens Spahn gibt auf und seinen Rücktritt bekannt. Der Fraktionschef von CDU und CSU weicht dem immer massiveren Druck. Zuletzt hat ihn sogar Kanzler und CDU-Chef Friedrich Merz zum Rücktritt aufgefordert. Wenig später die schriftliche Erklärung von Jens Spahn. Ihm sei bewusst geworden, dass sein persönliches Glück, mit seinem Mann eine Familie zu gründen und Vater zu werden, nicht vereinbar sei mit einem politischen Amt. Ein Schritt, den er gestern schon angedeutet hat in einem Podcast der Bild-Zeitung.
3: Für mich ist jedenfalls eins klar. Für mich gibt's, und das wird mir jede Stunde immer bewusster, nichts Wichtigeres als meine Familie.
2: Jens Spahn verschweigt aber in seinem Rücktrittsschreiben, dass er Vater geworden ist mit Hilfe einer Leihmutter in den USA. So etwas ist in Deutschland verboten. Diese Entscheidung sei richtig und unvermeidlich, sagt nun Kanzler Friedrich Merz. Noch nicht klar ist, ob Jens Spahn ganz zurücktritt oder Abgeordneter bleibt.
1: Bei iranischen Luftangriffen in Jordanien sind gestern zwei US-Soldaten getötet worden. Das hat die US-Armee am Abend bekannt gegeben. Ein Soldat werde noch vermisst. Der Iran meldet mindestens 50 Tote innerhalb einer Woche durch US-Angriffe. Seit einer Woche bombardieren die USA jede Nacht Ziele im Iran. Das Rahmenabkommen für eine Friedenslösung hat nach den USA heute auch der Iran ausgesetzt. Die Bundesregierung erhöht die Unterstützung für Paare, die sich ihren Kindern

0: der Wunsch mit künstlicher Befruchtung erfüllen möchten. Für medizinisch nötige In-vitro-Fertilisationen sollen künftig 75% der Kosten übernommen werden, statt wie bisher 70%, kündigt Familienministerin Claudia Bauer von der ÖVP an. Bauer rechnet mit Mehrausgaben von insgesamt 1,6 Millionen Euro. Haare schneiden, Bart stutzen und das ohne Rechnung. Die Finanzpolizei hat jetzt Barbershops verstärkt kontrolliert. Bei Schwerpunktaktionen in Oberösterreich und Salzburg haben die Beamten zahlreiche Verstöße festgestellt, berichtet Daniela Dahlke.
1: 85 Barbershops sind kontrolliert worden und fast genauso viele Gesetzesverstöße sind dabei festgestellt worden. Die Finanzpolizei deckt Schwarzarbeit, illegale Beschäftigung und fehlende Arbeitszeitaufzeichnungen auf. Besonders häufig gibt es aber Probleme bei den Registrierkassen. In fast jedem fünften Betrieb werden beim Ausstellen der Rechnung Verstöße festgestellt. Teilweise fehlen Kassen überhaupt oder Kunden bekommen keinen Beleg. In einem Barbershop im Flachgau verkauft ein Mitarbeiter laut Finanzpolizei außerdem gefälschte Parfums bekannter Marken. Die Finanzpolizei kündigt weitere Schwerpunktkontrollen an.
0: In den Kitzbüheler Alpen zwischen Tirol und Salzburg sind heute zwei Mädchen aus Bergnot gerettet worden. Sie wollten am Spielberghorn eine Abkürzung nehmen und sind nicht mehr weitergekommen. Ein Hüttenwirt hat ihre Hilferufe gehört und Alarm geschlagen. Die beiden Mädchen im Alter von 13 und 14 Jahren wurden von der Bergrettung rund 100 Meter abgeseilt. Sie haben den Zwischenfall unverletzt überstanden. Jetzt zum Sport. In knapp einer Stunde beginnt bei der Fußball-WM das Match um den dritten Platz zwischen Frankreich und England. Daniel Kulowitz.
2: Es ist das Duell der Enttäuschten. Dennoch gibt es Dinge, die einen Sieg attraktiv machen. Mbappé zum Beispiel liegt mit 8 Toren derzeit gleich auf mit Lionel Messi und könnte sich den Golden Boot, also den Titel des WM-Torschützenkönigs, noch schnappen. Außerdem bekommt der dritte Platz 1,75 Millionen Euro mehr an Preisgeld. Und die Franzosen wollen ihren Trainer Deschamps würdig verabschieden. Anpfiff 23 Uhr in Miami, wo heuer auch schon ein Formel-1 Grand Prix stattgefunden hat. Und an diesem Wochenende wird in Belgien gefahren. Da holt sich beim heutigen Qualifying Kimi Antonelli die Pole Position, schon die 6. in dieser Saison. Für den Mercedes-Jungstar das Ganze vor Max Verstappen und Lando Norris. Norris wird aber 10 Plätze zurückversetzt, da er Komponenten am Motor getauscht hat. Daher Russell auf 3, Leclerc auf 4. Star zum großen Preis von Belgien in Spa ist morgen um 15 Uhr. Beim Frauentennisturnier in Kitzbühel kommt es zu einem rein österreichischen Finale. Sinja Kraus und Julia Grabherr treffen morgen ab 11.20 Uhr am Center Court aufeinander. Das Ganze live in auf 1 zu sehen. Und Testspielsiege für die österreichischen Bundesliga-Clubs: Rapid gegen HSV 3:2. LASK schlägt Fortuna Düsseldorf 2:0.
0: Das waren die Nachrichten und jetzt zum Wetter.
3: Mit einigen Regenschauern geht's jetzt weiter durch die Nacht. Vereinzelt sind auch noch Blitz und Donner dabei. Der morgige Sonntag bringt uns wieder turbulentes Wetter. Im Westen schon von der Früh weg mit Regenschauern. Um die Mittagszeit breiten sich die Schauer dann generell auf Österreich aus und die können dann zum Teil heftig ausfallen mit Starkregen und Sturmböen. Am längsten trocken bleibt es von Unterkärnten über die südliche Steiermark bis ins Weinviertel. Hier wird es mit 26 bis 30 Grad auch am wärmsten. Weniger warm ist es weiter im Norden und im Westen mit 18 bis 25 Grad. So viel zum Wetter von Daniel Stanker.
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1: Am Mikrofon ist Anselm Peer. Mit dem Doppelbudget hat die Regierung für die nächsten zwei Jahre empfindliche Kürzungen in vielen Bereichen beschlossen. Auch für Menschen mit Behinderung gibt es um fast ein Fünftel weniger Geld. Der Behindertenverband kritisiert, dass bei den Schwächsten gespart wird. Eva Haslinger berichtet.
2: 33 Millionen Euro werden bis 2028 im Bereich der Menschen mit Behinderung eingespart. Das seien 18%, sagt Franz Groschan, Präsident des Behindertenverbandes KOBV.
3: Ich gehe davon aus, dass an die 70.000 bis 100.000 Menschen betreffen wird.
2: Treffen werde es vor allem behinderte Menschen, die in den Arbeitsprozess einsteigen wollen und solche, die bereits einer Beschäftigung nachgehen und Unterstützung erhalten.
3: Das sind Beratungsprojekte zum Beispiel, die ganz stark betroffen sind. Oder da geht es zum Beispiel bei sehr schwachen Menschen um einen anderen Bildschirm, damit ich meine Arbeit machen kann und solche Beispiele.
2: Dass derzeit in vielen Bereichen gespart werden muss, ist Behindertenvertreter Groschan bewusst.
3: Aber ich kann es nicht wirklich bei den Schwächsten machen, bei Menschen mit Behinderungen,
1: sagt der Präsident des Behindertenverbands. Der Iran bleibt auch nach 7 Nächten durchgehender US-Angriffe auf Konfrontationskurs. Irans oberster Führer Mojtaba Khamenei hat den USA am Abend mit einer unvergesslichen Lektion gedroht, also stärkeren Angriffen auf die mit den USA verbündeten Nachbarländer. Das Rahmenabkommen für eine Friedenslösung ist jetzt endgültig vom Tisch. Nach den USA hat es nun auch der Iran für ausgesetzt erklärt. Bei israelischen Angriffen im Gazastreifen sind heute 10 Menschen getötet worden, darunter nach palästinensischen Angaben auch 3 Kinder. Und im von Israel besetzten Westjordanland haben israelische Siedler einen palästinensischen Fußballspieler getötet. Der 17-jährige Junioren-Nationalspieler ist nach palästinensischen Angaben vor einer Woche bei einem Angriff auf sein Dorf von Siedlern angeschossen worden und heute an seinen schweren Verletzungen gestorben. In der Affäre um Leihmutterschaft ist der hochrangige deutsche CDU-Politiker Jens Spahn heute als Fraktionschef seiner Partei zurückgetreten. Er stand massiv unter Druck, weil er und sein Mann mithilfe einer Leihmutter in den USA einen Sohn bekommen haben, obwohl er und seine Partei eine Legalisierung der Leihmutterschaft in Deutschland ablehnen. Viele haben Spahn doppelt.

0: Doppelmoral vorgeworfen. In Velten am Wörthersee hat eine 74-jährige Frau zu Mittag beim Einparken die Kontrolle über ihr Auto verloren. Sie ist in den Gastgarten eines Cafés gekracht. 10 Menschen sind dabei verletzt worden, 2 von ihnen schwer, sagt Polizeisprecher Stefan Walcher.
1: Laut Angaben der Lenkerin wurde dieser schwarz vor Augen und sie verlor in weiterer Folge die Kontrolle des Fahrzeugs und betätigte das Gaspedal. In weiterer Folge kam dieser erst nach Stillstand des Fahrzeuges wieder zu Bewusstsein.
0: Rettung und Feuerwehr in Velten waren mit einem Großaufgebot im Einsatz. Das waren die Nachrichten. Und jetzt zum Wetter.
2: Die Nacht verläuft teils trocken, teils mit Regenschauern, besonders von Vorarlberg bis Kärnten. Morgen am Sonntag ziehen wieder kräftige Regenschauer und Gewitter durch. Schon in der Früh regnet es stellenweise in Vorarlberg und in Tirol. Zur Mittagszeit entstehen dann in den meisten Regionen Gewitter. Die werden am Nachmittag zum Teil heftig mit Starkregen und Sturmböen. Am längsten trocken bleibt es ganz im Osten und im Südosten. Die Sonne zeigt sich in Summe für ein paar Stunden. Die Höchstwerte von West nach Ost 23 bis knapp 30 Grad. So viel zum Wetter von Daniel Stanker.
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1: Am Mikrofon ist Anselm Peer. Die russische Bevölkerung bekommt die ukrainischen Gegenangriffe immer mehr zu spüren. Ukrainische Drohnen haben Logistikzentren des größten russischen Online-Händlers getroffen. Und die Treibstoffkrise spitzt sich immer weiter zu, berichtet Stefan Gehrer.
2: Löscharbeiten in der Stadt Naginsk, 50 Kilometer östlich von Moskau. Ukrainische Drohnen haben ein Öldepot in Brand gesetzt. In Russland ist bereits eine Treibstoffkrise ausgebrochen, so schildert es der Bauer Wladimir Vedochtschenko. Die Behörden versprechen zu helfen, aber es ist schwer. Die Arbeiter stehen einen halben Tag lang Schlange, um Benzin zu bekommen, damit sie zur Arbeit fahren können. Die Lage ist ernst. Aber die Ukraine nimmt nicht nur Öldepots ins Visier. Auch zwei Verteilzentren des russischen Online-Händlers Wildberries sind in Flammen aufgegangen. Dabei sind 7 Menschen gestorben, 25 wurden verletzt. Und auch in der Ukraine sind wieder mehrere Tote zu beklagen im russisch-ukrainischen Drohnenkrieg.
1: Der New Yorker Bürgermeister Zoran Mamdani spricht sich für eine Festnahme des israelischen Premiers Benjamin Netanyahu aus, falls er im September zur UNO-Generaldebatte nach New York kommt. Im Interview mit der New York Times bezeichnet Mamdani Netanyahu als Kriegsverbrecher, der wegen des Gaza-Kriegs vor den Internationalen Strafgerichtshof gehöre. Das Weltstrafgericht in Den Haag hat vergangenen Herbst einen internationalen Haftbefehl gegen Netanyahu ausgestellt. Scharfe Kritik kommt von Israels UN-Botschafter. Statt Antisemitismus in New York zu bekämpfen, greife Mamdani den Staat Israel an. MECFS ist eine Krankheit, die das Leben der Betroffenen extrem einschränkt. Ein länderübergreifendes Forschungsprojekt macht jetzt Hoffnung. Es wird mit 7,5 Millionen Euro von der EU gefördert und von der MedUni Wien geleitet. Konstanze Ertl berichtet.
3: Von den ersten Symptomen bis zur Diagnose von MECFS dauert es oft sehr lang. Die am Projekt beteiligten Forscherinnen und Forscher wollen das ändern. Sie analysieren Blut- und Gewebeproben von Menschen, die an MECFS erkrankt sind, und vergleichen sie mit Proben von Gesunden. So wollen sie messbare Werte finden, mit denen man die Krankheit eindeutig feststellen kann. Sogenannte Biomarker, erklärt Projektleiterin Eva Untersmeier-Elsenhuber von der MedUni Wien.
4: Das Ziel von dem Projekt ist es ganz klar, die Untergruppen von MECFS besser zu verstehen und basierend auf dieser genauen Charakterisierung der Untergruppen bessere Diagnosemöglichkeiten zu schaffen.
3: Fortschritte erwartet die Immunologin auch für die Behandlung der Erkrankung. Sie geht davon aus, dass Ansatzpunkte für zukünftige Therapien gefunden werden.
1: Bei der Regenbogenparade in Bratislava haben heute tausende Menschen gegen die Diskriminierung sexueller Minderheiten demonstriert. Die slowakische Regierung hatte zuletzt mehrere Maßnahmen beschlossen, die die Gleichstellung gleichgeschlechtlicher Partnerschaften erschweren sollen. Bei einem Blitzeinschlag in den Schweizer Alpen sind 97 Schafe getötet worden. Zum Schutz vor Wölfen sind sie in einem eingezäunten Bereich

0: eng zusammengestanden. Die toten Schafe werden mit dem Hubschrauber vom Berg im Kanton Wallis geholt. Bei der Fußball-WM spielen Frankreich und England derzeit um den dritten Platz und da droht den Franzosen ein Debakel. England führt nach der ersten Halbzeit 4:0. Das waren die Nachrichten zum Wetter.
1: Ein paar Regenschauer gehen in der Nacht weiterhin vor allem im Westen nieder. In der Osthälfte klingen die Schauer bald ab. Der heutige Sonntag bleibt unbeständig und gewittrig. Teils heftige Gewitter sind da dabei, vor allem im Bereich von Kärnten bis nach Niederösterreich. Dazu kommt teils starker bis stürmischer Wind. Vor den Schauern ist es hier noch länger sonnig und sehr warm mit 26 bis 30 Grad. Von Vorarlberg bis Oberösterreich sind zum Teil schon von Anfang an Regenschauer dabei. Die Sonne zeigt sich hier eher am Nachmittag öfter und länger bei maximal 18 bis 26 Grad. So viel zum Wetter von Daniel Stanker.
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1: Im Studio ist Theresa Eder. Es ist 1 Uhr. So gut wie vorbei ist das vorletzte Spiel bei der Fußball-Weltmeisterschaft. Da spielen England und Frankreich ja gerade um den dritten Platz. Und Daniel Kulowitz, ein paar Sekunden geht's noch. Derzeit steht's 5:4 für England.
2: Völlig verrücktes Spiel und jetzt sogar das 6:4 für England. Und jetzt ist der Deckel drauf. Bellingham, es ist eine unfassbare Partie. 90 Minuten, 10 Tore, eine Offensivshow vom Feinsten. Zur Pause schon 4:0 für England. Da hat's noch einen Debakel für die Franzosen ausgesehen. Die sind dann wieder rangekommen. Auf 3:4, Kylian Mbappé mit seinen WM-Treffern 9 und 10, der jetzt auch in der WM-Torschützenliste voran ist. Und dann aber doch noch Saka mit dem 5:3, dann ist jetzt nochmal das 4:5 passiert durch Dembélé. Und jetzt endgültiger Deckel drauf, 6:4, wie ein Tennisergebnis. Jude Bellingham macht den Schlusspunkt. England wird also Dritter werden, Frankreich Vierter und morgen gibt's dann das große Finale, Argentinien gegen Spanien.
3: Ob E-Mails, Online-Banking oder auch künstliche Intelligenz...
1: Da hat es gerade einen kurzen Fehler gegeben, ein technisches Problem. Wir versuchen es nochmal. So. Während in Oberösterreich derzeit über ein Google-Rechenzentrum diskutiert wird, gibt es in Niederösterreich neue Regeln für den Bau solcher Zentren. Niklas Wager, mit diesen Richtlinien könnte eine niedrige zweistellige Zahl solcher Zentren entstehen.
3: Ob E-Mails, Online-Banking oder auch künstliche Intelligenz, für all das braucht es immer mehr Rechenzentren. Seit Anfang Juni ist daher in Niederösterreich eine Novelle der Raumordnung in Kraft, die erstmals eigene Regeln für den Bau solcher Zentren vorgibt. Insgesamt 100 Projekte würden derzeit zur Genehmigung beim Land liegen, heißt es aus dem Büro von Landeshauptfrau Stellvertreter Stefan Pernkopf. Die neuen Regeln würden nun jedenfalls zeigen, dass bei einer niedrigen zweistelligen Zahl an Projekten eine Umsetzung realistisch ist. Die wohl größten Rechenzentren in Niederösterreich entstehen derzeit übrigens in Schwechat, Achau und Vösendorf durch den US-Software-Riesen Microsoft. Laut der Firma seien sie seit vergangenem Sommer bereits in Betrieb und würden kontinuierlich erweitert werden. Weitere Details will man dazu aber nicht bekannt geben.
1: Wegen der anhaltenden Dürre in Norditalien hat das Bistum der Stadt Pavia die Gläubigen aufgerufen, um Regen zu beten. Priestern ist sogar eine Fürbitte vorgeschlagen worden, die in die Gottesdienste an Sonn- und Werktagen aufgenommen werden kann. Jetzt zum Wetter mit Georg Brack.
4: Heute am Sonntag überquert uns von Deutschland her eine Kaltfront. Der Tag beginnt also speziell von Vorarlberg bis nach Oberösterreich bereits mit einigen Wolken und allmählich auch ersten Schauern. Damit werden es hier höchstens 18 bis 26 Grad. Länger trocken und zunächst auch noch sonnig bleibt es im Osten und im Süden. Hier gehen sich 26 bis 30 Grad aus. Ab Mittag breiten sich dann Schauer und Gewitter aber auf den Großteil Österreichs aus. Die können speziell am Nachmittag auch heftig ausfallen, samt Starkregen und Sturmböen. Gegen Abend kommt von Westen her dann wieder die Sonne durch.
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